0: Macron sind zu dem Schluss gekommen, dass die entsprechenden Firmen nicht zusammenfinden. Da gab es immer wieder Zoff, wer den Hut bei der Entwicklung aufhat. Eigentlich sollte der Kampfjet ab 2040 das Rückgrat der deutsch-französischen Luftverteidigung sein und ältere Modelle ablösen. Unterschiedliche Waffensysteme und andere Technik sollen weiter europäisch vernetzt bleiben.
1: Wird der Tankrabatt nochmal verlängert? Darüber will die Bundesregierung entscheiden, kurz bevor die Steuersenkung Ende des Monats ausläuft. Bislang ist die Koalition zufrieden, wie die Steuersenkung klappt. Ein Regierungssprecher sagt, der Rabatt wirkt. Die Bundesregierung will die Risiken von künstlicher Intelligenz künftig zentraler prüfen lassen. Der Sicherheitsrat im Kanzleramt hat die Gründung eines KI-Sicherheitsinstituts beschlossen. Es soll unter anderem KI-Modelle prüfen, Risiken einschätzen und sich international vernetzen, so Regierungssprecher Cornelius. Die Zahl politisch motivierter Straftaten geht offenbar weiter nach oben. Laut Welt am Sonntag zeigt das der neue Jahresbericht, den Innenminister Dobrindt und BKA-Chef Münch heute vorstellen. Mindestens 85.000 politisch motivierte Straftaten soll es vergangenes Jahr demnach gegeben haben. Der Sohn der norwegischen Kronprinzessin Mette Marit, Marius Borg-Høiby, darf vielleicht bald das Gefängnis verlassen. Grund ist der ernste Gesundheitszustand seiner Mutter. Die norwegische Justiz hat seine Freilassung angeordnet. Die Staatsanwaltschaft hat allerdings Berufung eingelegt. Nun muss ein Berufungsgericht entscheiden. Die Fußball-WM rückt immer näher und das deutsche Team hat jetzt sein Turnierquartier bezogen. Der DFB-Tross kam am Abend unserer Zeit in Winston-Salem im US-Bundesstaat North Carolina an. Trainiert wird auf dem Gelände einer nahegelegenen Uni.

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3: Eltern sind ja meistens stolz auf ihre Kinder und erzählen allen anderen, was die schon können. Aufs Töpfchen gehen oder sowas. Aber Katzenbesitzer sind genauso und die freuen sich über sehr merkwürdige Sachen.
4: Der Simba hat so eine Angewohnheit, der macht immer neben das Katzenklo. Das ist so niedlich.
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6: Ich bin Gisa Weber. Nach dem großen Stromausfall in Reutlingen vermuten die Ermittler Brandstiftung. Unter anderem wird geprüft, ob Brandbeschleuniger im Spiel war. Staatsschutz und Antiterrorzentrum ermitteln. Baden-Württembergs Innenminister Manuel Hagel sagt:
7: Wir werden keinen Stein auf dem anderen lassen, um diese Täter zu finden. Und jeder, der sich überlegt, sowas an der kritischen Infrastruktur in Baden-Württemberg zu machen, der muss klar sein, dass wir alles tun werden, um diesem Terror auch Einhalt zu gebieten und mit aller Härte dagegen vorzugehen.
6: In der Spitze waren 20.000 Haushalte ohne Strom. In den nächsten Stunden sollen auch die letzten Betroffenen wieder am Netz sein. Ein gemeinsamer Kampfjet von Deutschland und Frankreich, den wird es nicht geben. Berlin und Paris haben das Projekt jetzt nach langen Streitigkeiten gestoppt. Fabian Hoffmann berichtet.
8: Sowohl Kanzler Merz als auch Frankreichs Präsident Macron sind zu dem Schluss gekommen, dass die entsprechenden Firmen nicht zusammenfinden. Da gab es immer wieder Zoff, wer den Hut bei der Entwicklung aufhat. Eigentlich sollte der Kampfjet ab 2040 das Rückgrat der deutsch-französischen Luftverteidigung sein und ältere Modelle ablösen. Unterschiedliche Waffensysteme und andere Technik sollen weiter europäisch vernetzt bleiben.
6: Wird der Tankrabatt nochmal verlängert? Darüber will die Bundesregierung entscheiden, kurz bevor die Steuersenkung Ende des Monats ausläuft. Bislang ist die Koalition zufrieden, wie die Steuersenkung klappt. Ein Regierungssprecher sagt, der Rabatt wirkt. Die Bundesregierung will die Risiken von künstlicher Intelligenz künftig zentraler prüfen lassen. Der Sicherheitsrat im Kanzleramt hat die Gründung eines KI-Sicherheitsinstituts beschlossen. Es soll unter anderem KI-Modelle prüfen, Risiken einschätzen und sich international vernetzen, so Regierungssprecher Cornelius. Die Zahl politisch motivierter Straftaten geht offenbar weiter nach oben. Laut Welt am Sonntag zeigt das der neue Jahresbericht, den Innenminister Dobrindt und BKA-Chef Münch heute vorstellen. Mindestens 85.000 politisch motivierte Straftaten soll es vergangenes Jahr demnach gegeben haben. Der Sohn der norwegischen Kronprinzessin Mette-Marit, Marius Borg-Høiby, darf vielleicht bald das Gefängnis verlassen. Grund ist der ernste Gesundheitszustand seiner Mutter. Die norwegische Justiz hat seine Freilassung angeordnet. Die Staatsanwaltschaft hat allerdings Berufung eingelegt. Nun muss ein Berufungsgericht entscheiden. Die Fußball-WM rückt immer näher und das deutsche Team hat jetzt sein Turnierquartier bezogen. Der DFB-Tross kam am Abend unserer Zeit in Winston-Salem im US-Bundesstaat North Carolina an. Trainiert wird auf dem Gelände einer nahegelegenen Uni.
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2: Wie ist das, wenn sich Vegetarier streiten? Haben die dann auch Beef? Und wenn sie verliebt sind, Schmetterlinge im Bauch? Und woher weiß eine Thermoskanne, welche Jahreszeit gerade ist? Und hält im Winter Getränke warm und im Sommer kalt?
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3: Na, liebe Damen, guckt ihr in diesem Moment auch wieder dabbig aus der Wäsche beim Wimperntuschen?
4: Also ich habe das bei meiner Frau auch schon beobachtet. Ihr seht da wirklich dämlich aus.
3: Du brauchst aber gerade was sagen, denn ihr Männer guckt genauso doof aus der Wäsche.
4: Was?
3: Wenn ihr euch rasiert, ja, und wir euch anschließend dann sagen, bitte auch die Barthaare, ne, wegmachen.
4: Oh, ja, ja.

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1: Bei Temperaturen zwischen 14 und 10 Grad ist es immer mal wieder nass. Schauer und einzelne Gewitter sind noch unterwegs und so starten wir auch durchwachsen in den Tag. Heute mit wechselhaftem Mix aus Wolken und Schauern, aber auch mal mit trockenen Phasen und etwas Sonne. Bei aber nur noch 15 bis 19 Grad. Die nächsten Tage bleibt es dann auch erstmal so.
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2: Ich bin Gisa Weber. Beim großen Stromausfall in Reutlingen gehen die Behörden von Brandstiftung aus. Innenminister Manuel Hagel spricht von einer vorsätzlichen Tat. Staatsschutz und Antiterrorzentrum beim Landeskriminalamt ermitteln. Reutlingens Oberbürgermeister Thomas Keck hat den Vorfall scharf verurteilt.
3: Wenn es dann an so Sachen geht wie Klinikum, Beatmungspatienten etc., wenn es also wirklich radikal ans Leben anderer Menschen geht, das ist unverzeihlich und deshalb ist es gerechtfertigt, hier wirklich alles zum Einsatz zu bringen, um die Urheber zu ermitteln und ihrer gerechten Strafe zuzuführen.
2: Die Stadtwerke arbeiten daran, dass auch die letzten Haushalte wieder mit Strom versorgt werden. In der Spitze waren 20.000 Haushalte betroffen. Deutschland und Frankreich stoppen ihr gemeinsames Kampfjet-Projekt. Darauf haben sich Kanzler Merz und Präsident Macron geeinigt. Bei dem Projekt gab es immer wieder Streit bei den beteiligten Firmen, etwa wer den Hut bei der Entwicklung aufhat. Eigentlich sollte der Kampfjet ab 2040 das Rückgrat der deutsch-französischen Luftverteidigung sein und ältere Modelle ablösen. Unterschiedliche Waffensysteme und andere Techniken sollen weiter europäisch vernetzt bleiben. Der Iran hat seine Angriffe auf Israel vorerst für beendet erklärt. Bedingung sei, dass auch Israel seine Angriffe auf die Hisbollah-Miliz im Libanon beendet. Teheran hatte in der vergangenen Nacht erstmals seit Wochen wieder Israel angegriffen. Israel schoss zurück, obwohl US-Präsident Trump gefordert hatte, das nicht zu tun. Der Militärexperte Carlo Massala sagte bei NTV, dass Trump gerade verzweifelt einen Ausweg aus dem Krieg sucht.
4: Die Situation an der Straße von Hormuz ist zwar so, dass die USA davon direkt nicht betroffen sind, aber natürlich die Auswirkungen auf die Europäer und die Asiaten und den Weltmarkt auch den USA Probleme schaffen. Und der Iran sitzt momentan am längeren Hebel, weil er letzten Endes, wie Trump immer so schön sagt, die Karten in der Hand hat.
2: Um kleine und mittlere Einkommen zu entlasten, will die Bundesregierung die Einkommenssteuer reformieren und Bundesarbeitsministerin Baas hat da jetzt eine Größenordnung genannt. Eine Entlastung von mindestens 500 Euro im Jahr sollte es schon sein, so Baas in der ARD. Und weiter?
5: Wenn durch eine Steuerreform die kleinen und mittleren Einkommen nicht entlastet werden und auf der anderen Seite machen wir Sozialstaatsreformen, die am Ende die Belastung noch erhöhen. Und dann haben wir unsere Glaubwürdigkeit auch verloren. Also insofern werden wir jetzt hart daran arbeiten müssen, dieses Versprechen wirklich einzuhalten.
2: Viel Grün, viel Ruhe, beste Trainingsbedingungen. Die deutsche Fußballnationalmannschaft hat ihr WM-Quartier im US-Bundesstaat North Carolina bezogen. Das DFB-Team kommt in Winston-Salem unter. Von dort aus reist die Mannschaft zu ihren Spielen. Am Sonntag geht es in Houston, Texas gegen Curaçao.

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3: Wenn ein Pärchen zum Grillen einlädt, wird die Arbeit geteilt. Sie kauft Essen ein, macht grünen Salat, Kartoffelsalat, Nudelsalat, Tzatziki. Er legt alles mithilfe der Grillzange auf den Grill und ganz am Ende fragt er, ob das nicht toll war, mal nicht kochen zu müssen.
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4: Okay, ein waschechter Skandal. Ich mach grad die Tür des Radio 7 Kühlschranks auf und jemand hat einfach meine Milch rausgenommen. Ich darf gerade meinen Kaffee schwarz trinken. Ich hasse das.
5: Ja, du bist aber selber schuld. War es nicht beschriftet, es fliegt raus, weil es sonst vergammelt, Gebi.
4: Ja, dann liebe Grüße an den, der dieses Ding da geschrieben hat. Du wirst heute auch noch entsorgt.
6: Schöne Grüße, du.
1: Immer gut.

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1: Ich bin Gisa Weber. Beim großen Stromausfall in Reutlingen gehen die Behörden von Brandstiftung aus. Innenminister Manuel Hagel spricht von einer vorsätzlichen Tat. Staatsschutz und Antiterrorzentrum beim Landeskriminalamt ermitteln. Reutlingens Oberbürgermeister Thomas Keck hat den Vorfall scharf verurteilt.
2: Wenn es dann an so Sachen geht wie Klinikum, Beatmungspatienten etc., wenn es also wirklich radikal ans Leben anderer Menschen geht, das ist unverzeihlich und deshalb ist es gerechtfertigt, hier wirklich alles zum Einsatz zu bringen, um die Urheber zu ermitteln und ihrer gerechten Strafe zuzuführen.
1: Die Stadtwerke arbeiten daran, dass auch die letzten Haushalte wieder mit Strom versorgt werden. In der Spitze waren 20.000 Haushalte betroffen. Deutschland und Frankreich stoppen ihr gemeinsames Kampfjet-Projekt. Darauf haben sich Kanzler Merz und Präsident Macron geeinigt. Bei dem Projekt gab es immer wieder Streit bei den beteiligten Firmen, etwa wer den Hut bei der Entwicklung aufhat. Eigentlich sollte der Kampfjet ab 2040 das Rückgrat der deutsch-französischen Luftverteidigung sein und ältere Modelle ablösen. Unterschiedliche Waffensysteme und andere Techniken sollen weiter europäisch vernetzt bleiben. Der Iran hat seine Angriffe auf Israel vorerst für beendet erklärt. Bedingung sei, dass auch Israel seine Angriffe auf die Hisbollah-Miliz im Libanon beendet. Teheran hatte in der vergangenen Nacht erstmals seit Wochen wieder Israel angegriffen. Israel schoss zurück, obwohl US-Präsident Trump gefordert hatte, das nicht zu tun. Der Militärexperte Carlo Massala sagte bei NTV, dass Trump gerade verzweifelt einen Ausweg aus dem Krieg sucht.
3: Die Situation an der Straße von Hormuz ist zwar so, dass die USA davon direkt nicht betroffen sind, aber natürlich die Auswirkungen auf die Europäer und die Asiaten und den Weltmarkt auch den USA Probleme schaffen. Und der Iran sitzt momentan am längeren Hebel, weil er letzten Endes, wie Trump immer so schön sagt, die Karten in der Hand hat.
1: Um kleine und mittlere Einkommen zu entlasten, will die Bundesregierung die Einkommenssteuer reformieren und Bundesarbeitsministerin Baas hat da jetzt eine Größenordnung genannt. Eine Entlastung von mindestens 500 Euro im Jahr sollte es schon sein, so Baas in der ARD. Und weiter?
4: Wenn durch eine Steuerreform die kleinen und mittleren Einkommen nicht entlastet werden und auf der anderen Seite machen wir Sozialstaatsreformen, die am Ende die Belastung noch erhöhen. Und dann haben wir unsere Glaubwürdigkeit auch verloren. Also insofern werden wir jetzt hart daran arbeiten müssen, dieses Versprechen wirklich einzuhalten.
1: Viel Grün, viel Ruhe, beste Trainingsbedingungen. Die deutsche Fußballnationalmannschaft hat ihr WM-Quartier im US-Bundesstaat North Carolina bezogen. Das DFB-Team kommt in Winston-Salem unter. Von dort aus reist die Mannschaft zu ihren Spielen. Am Sonntag geht es in Houston, Texas gegen Curaçao.
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1: 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Boy, you turn me.

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3: Es sind diese winzig kleinen Ticks, die uns in Beziehungen wahnsinnig machen. Ständiges Räuspern, Stöhnen bei jedem Bücken und dieses unerträglich laute Schmatzen, wenn er seinen Apfel isst.
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6: Bei Temperaturen zwischen 14 und 10 Grad ist es immer mal wieder nass. Schauer und einzelne Gewitter sind noch unterwegs und so starten wir auch durchwachsen in den Tag. Heute mit wechselhaftem Mix aus Wolken und Schauern, aber auch mal mit trockenen Phasen und etwas Sonne. Bei aber nur noch 15 bis 19 Grad. Die nächsten Tage bleibt es dann auch erstmal so.
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7: Ich bin Gisa Weber.
8: Beim großen Stromausfall in Reutlingen gehen die Behörden von Brandstiftung aus. Innenminister Manuel Hagel spricht von einer vorsätzlichen Tat. Staatsschutz und Antiterrorzentrum beim Landeskriminalamt ermitteln. Reutlingens Oberbürgermeister Thomas Keck hat den Vorfall scharf verurteilt.
9: Wenn es dann an so Sachen geht wie Klinikum, Beatmungspatienten etc., wenn es also wirklich radikal ans Leben anderer Menschen geht, das ist unverzeihlich und deshalb ist es gerechtfertigt, hier wirklich alles zum Einsatz zu bringen, um die Urheber zu ermitteln und ihrer gerechten Strafe zuzuführen.
8: Die Stadtwerke arbeiten daran, dass auch die letzten Haushalte wieder mit Strom versorgt werden. In der Spitze waren 20.000 Haushalte betroffen. Deutschland und Frankreich stoppen ihr gemeinsames Kampfjet-Projekt. Darauf haben sich Kanzler Merz und Präsident Macron geeinigt. Bei dem Projekt gab es immer wieder Streit bei den beteiligten Firmen, etwa wer den Hut bei der Entwicklung aufhat. Eigentlich sollte der Kampfjet ab 2040 das Rückgrat der deutsch-französischen Luftverteidigung sein und ältere Modelle ablösen. Die Grünen kritisieren die Bundesregierung. Co-Chefin Brandner spricht im Ersten von einem außenpolitischen Versagen.
10: Ja, zwischen den Industriellen gab es Schwierigkeiten, aber das ist ja genau der Moment, wo man dann die Politik, wo man Führung braucht, um das trotzdem voranzubringen. Und ich bin fest überzeugt, europäische Verteidigung ohne die deutsch-französische Achse wird es nicht geben.
8: Der Iran hat seine Angriffe auf Israel vorerst für beendet erklärt. Bedingung sei aber, dass Israel seine Angriffe auf die Hisbollah-Miliz im Libanon ebenfalls einstellt, heißt es in einer Erklärung. Seit der vergangenen Nacht hatte es wieder gegenseitige Angriffe vom Iran und Israel gegeben. Es waren die ersten seit Beginn der Waffenruhe im April. US-Präsident Trump hat danach beide Seiten aufgefordert, die Angriffe zu stoppen. Ziel sei weiter, einen Deal für Frieden zu erreichen, so Trump. Der ukrainische Präsident Zelensky kämpft weiter für Frieden in seinem Land. Mit dem US-Gesandten Steve Witkoff und dem Schwiegersohn von US-Präsident Trump, Jared Kushner, hat er jetzt am Telefon über weitere mögliche Verhandlungen gesprochen. Wegen des Iran-Kriegs waren die USA als Vermittler zuletzt praktisch ausgefallen. Die Zahl politisch motivierter Straftaten geht offenbar weiter nach oben. Laut Welt am Sonntag zeigt das der neue Jahresbericht, den Innenminister Dobrindt und BKA-Chef Münch heute vorstellen. Mindestens 85.000 politisch motivierte Straftaten soll es vergangenes Jahr demnach gegeben haben. Die Fußball-WM rückt immer näher und das deutsche Team hat jetzt sein Turnierquartier bezogen. Der DFB-Tross kam am Abend unserer Zeit in Winston-Salem im US-Bundesstaat North Carolina an. Trainiert wird auf dem Gelände einer nahegelegenen Uni.

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2: Schuhe zu kaufen ist eine Wissenschaft. Und wenn du mit einer Expertin gemeinsam einkaufen gehst, also mit einer sogenannten Frau, dann überlegt die noch, ob der Schuh zum Outfit passt und zum Anlass und zum Job und ob der sich gut reinigen lässt und ob der einen schlanken Fuß macht.
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3: Ja, und ich dachte, ich bin eitel. 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
3: Also?
4: Ja, eins habe ich jetzt.
3: Oh Mann, ey. Also.
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5: Ich bin Gisa Weber. Beim großen Stromausfall in Reutlingen gehen die Behörden von Brandstiftung aus. Innenminister Manuel Hagel spricht von einer vorsätzlichen Tat. Staatsschutz und Antiterrorzentrum beim Landeskriminalamt ermitteln. Reutlingens Oberbürgermeister Thomas Keck hat den Vorfall scharf verurteilt.
6: Wenn es dann an so Sachen geht wie Klinikum, Beatmungspatienten etc., wenn es also wirklich radikal ans Leben anderer Menschen geht, das ist unverzeihlich und deshalb ist es gerechtfertigt, hier wirklich alles zum Einsatz zu bringen, um die Urheber zu ermitteln und ihrer gerechten Strafe zuzuführen.
5: Die Stadtwerke arbeiten daran, dass auch die letzten Haushalte wieder mit Strom versorgt werden. In der Spitze waren 20.000 Haushalte betroffen. Deutschland und Frankreich stoppen ihr gemeinsames Kampfjet-Projekt. Darauf haben sich Kanzler Merz und Präsident Macron geeinigt. Bei dem Projekt gab es immer wieder Streit bei den beteiligten Firmen, etwa wer den Hut bei der Entwicklung aufhat. Eigentlich sollte der Kampfjet ab 2040 das Rückgrat der deutsch-französischen Luftverteidigung sein und ältere Modelle ablösen. Die Grünen kritisieren die Bundesregierung. Co-Chefin Brandner spricht im Ersten von einem außenpolitischen Versagen.
7: Ja, zwischen den Industriellen gab es Schwierigkeiten, aber das ist ja genau der Moment, wo man dann die Politik, wo man Führung braucht, um es trotzdem voranzubringen. Und ich bin fest überzeugt, europäische Verteidigung ohne die deutsch-französische Achse wird es nicht geben.
5: Der Iran hat seine Angriffe auf Israel vorerst für beendet erklärt. Bedingung sei aber, dass Israel seine Angriffe auf die Hisbollah-Miliz im Libanon ebenfalls einstellt, heißt es in einer Erklärung. Seit der vergangenen Nacht hatte es wieder gegenseitige Angriffe vom Iran und Israel gegeben. Es waren die ersten seit Beginn der Waffenruhe im April. US-Präsident Trump hat danach beide Seiten aufgefordert, die Angriffe zu stoppen. Ziel sei weiter, einen Deal für Frieden zu erreichen, so Trump. Der ukrainische Präsident Zelensky kämpft weiter für Frieden in seinem Land. Mit dem US-Gesandten Steve Witkoff und dem Schwiegersohn von US-Präsident Trump, Jared Kushner, hat er jetzt am Telefon über weitere mögliche Verhandlungen gesprochen. Wegen des Iran-Kriegs waren die USA als Vermittler zuletzt praktisch ausgefallen. Die Zahl politisch motivierter Straftaten geht offenbar weiter nach oben. Laut Welt am Sonntag zeigt das der neue Jahresbericht, den Innenminister Dobrindt und BKA-Chef Münch heute vorstellen. Mindestens 85.000 politisch motivierte Straftaten soll es vergangenes Jahr demnach gegeben haben. Die Fußball-WM rückt immer näher und das deutsche Team hat jetzt sein Turnierquartier bezogen. Der DFB-Tross kam am Abend unserer Zeit in Winston-Salem im US-Bundesstaat North Carolina an. Trainiert wird auf dem Gelände einer nahegelegenen Uni.
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1: Ja, im Vergleich zu gestern starten wir heute mit vielen Wolken und Regen, teilweise sogar jetzt schon in Memmingen bei 17 Grad. 14 sind es in Neu-Ulm und 15 bei euch in Ellwangen. Und so geht es den ganzen Tag weiter. Ja, Schafskälte ist angesagt. Bis zu 19 Grad maximal, auch wenn sich später mal bei all dem Regen dann auch die Sonne zeigt, wird es nicht wirklich wärmer.
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2: Ich bin Gisa Weber. Nach dem großen Stromausfall in Reutlingen vermuten die Ermittler Brandstiftung. Unter anderem wird geprüft, ob Brandbeschleuniger im Spiel war. Staatsschutz und Antiterrorzentrum ermitteln. Baden-Württembergs Innenminister Manuel Hagel sagt:
3: Wir werden keinen Stein auf dem anderen lassen, um diese Täter zu finden. Und jeder, der sich überlegt, sowas an der kritischen Infrastruktur in Baden-Württemberg zu machen, der muss klar sein, dass wir alles tun werden, um diesem Terror auch Einhalt zu gebieten und mit aller Härte dagegen vorzugehen.
2: In der Spitze waren 20.000 Haushalte ohne Strom. In den nächsten Stunden sollen auch die letzten Betroffenen wieder am Netz sein. Ein gemeinsamer Kampfjet von Deutschland und Frankreich, den wird es nicht geben. Berlin und Paris haben das Projekt jetzt nach langen Streitigkeiten gestoppt. Fabian Hoffmann berichtet.
4: Sowohl Kanzler Merz als auch Frankreichs Präsident Macron sind zu dem Schluss gekommen, dass die entsprechenden Firmen nicht zusammenfinden. Da gab es immer wieder Zoff, wer den Hut bei der Entwicklung aufhat. Eigentlich sollte der Kampfjet ab 2040 das Rückgrat der deutsch-französischen Luftverteidigung sein und ältere Modelle ablösen. Unterschiedliche Waffensysteme und andere Technik sollen weiter europäisch vernetzt bleiben.
2: Der Iran hat seine Angriffe auf Israel vorerst für beendet erklärt. Bedingung sei, dass auch Israel seine Angriffe auf die Hisbollah-Miliz im Libanon beendet. Teheran hatte in der vergangenen Nacht erstmals seit Wochen wieder Israel angegriffen. Israel schoss zurück, obwohl US-Präsident Trump gefordert hatte, das nicht zu tun. Der Militärexperte Carlo Massala sagte bei NTV, dass Trump gerade verzweifelt einen Ausweg aus dem Krieg sucht.
5: Die Situation an der Straße von Hormuz ist zwar so, dass die USA davon direkt nicht betroffen sind, aber natürlich die Auswirkungen auf die Europäer und die Asiaten und den Weltmarkt auch den USA Probleme schaffen. Und der Iran sitzt momentan am längeren Hebel, weil er letzten Endes, wie Trump immer so schön sagt, die Karten in der Hand hat.
2: Wird der Tankrabatt nochmal verlängert? Darüber will die Bundesregierung entscheiden, kurz bevor die Steuersenkung Ende des Monats ausläuft. Bislang ist die Koalition zufrieden, wie die Steuersenkung klappt. Ein Regierungssprecher sagt, der Rabatt wirkt. Viel Grün, viel Ruhe, beste Trainingsbedingungen. Die deutsche Fußballnationalmannschaft hat ihr WM-Quartier im US-Bundesstaat North Carolina bezogen. Das DFB-Team kommt in Winston-Salem unter. Von dort aus reist die Mannschaft zu ihren Spielen. Am Sonntag geht es in Houston, Texas gegen Curaçao.
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1: Können wir gleich mit dem ersten, neuesten Blitzer des Tages weitermachen. Ansonsten gibt es nämlich keine größeren Behinderungen und Staus. Steht auf der B32 Ravensburg-Wangen bei Geiselharz aus dem Blitzeranhänger. Alle anderen gibt es auf radio7.de. Gute Fahrt euch.
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1: Jawohl, am Dienstag. Schönen guten Morgen zusammen.
6: Ja, guten Morgen. Ihr wisst es, wir Männer dekorieren ja nicht so gerne. Aber so eine Hausverschönerung, die finde ich geil. Ich habe Bilder gesehen, das sieht richtig gut aus. Nur so viel an dieser Stelle, es hat mit der anstehenden Fußball-WM zu tun. Oh. Ich erzähle euch das kurz nach 17:30, denn noch hättet ihr genug Zeit, um das auch noch hinzukriegen.
1: Naja, und damit ihr genauso begeistert und motiviert in den Dienstag startet wie Gebi, gibt's gleich Shane Michael Boos auf die Ohren. Sagt euch nix, ich weiß, Somba aber schon, das ist der neue Superstar. Und ey, wenn ihr mich fragt, cooler Typ mit richtig coolem Sound, von dem wir noch sehr viel hören würden, weil er so großartig ist und seinen ganz eigenen Stil hat. Gleich gibt's Undressed und hier kommt euer Guten Morgen Pulsbeschleuniger Bibi Rexha.
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1: Es geht in den Dienstag, 10 nach 5 ist es. Hier ist das Radio 7 Morgen-Team.
2: Guten Morgen.
1: Egal ob nach dem Urlaub ja, und dem dazugehörigen Ausschlafen oder der Tatsache, dass wir abends jetzt, wenn es länger hell ist, einfach auch länger wach sind. Mit diesem Tipp kommt ihr morgens wirklich alle schneller aus dem Bett. Auch wenn es ein bisschen Banane klingt und so aussieht.
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1: Oh. Ja, ihr fahrt da nämlich einfach Fahrrad im Bett.
2: Oh Gott.
1: Ja, genau das machen wir. Auf dem Rücken liegen, das machen wir eh schon im Bett. Dann die Beine in die Luft strecken und treten. Kurbelt garantiert den Kreislauf an. Und nach nur ein paar Minuten fällt euch das Aufstehen auch leichter. Also einfach mal ausprobieren. Und zwar am besten jetzt sofort. Alle, die jetzt noch um 11 nach 5 im Bett liegen.

0: 13 Minuten ist es vor 5:30, Radio 7 Land. Und wenn es jetzt schon einfach sehr grau ist und regnet, dann brauchen wir halt sowas fürs Herz, ach, oder?
1: Ja.
0: Genau, und das genau die Reaktion wollte ich hören, Gebi. Das ist es nämlich, wenn Coldplay loslegen. Bitteschön.
1: Guten Morgen.

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0: einen schönen Dienstag mit dem Radio 7 Morgen-Team. Es ist 6:02.
1: Guten Morgen.
0: Und das ist so krass, oder? Auch heute Morgen geht nach dem Stromausfall in Reutling bei manchen zumindest immer noch gar nichts. Ja, kurzer Stromausfall, so ein paar Minuten, kennen wir alle.
1: Ja, Kerze an.
0: Genau, aber für mehrere Stunden oder sogar Tage, boah, das können wir uns irgendwie gar nicht vorstellen, oder? Deshalb sprechen wir mit Ann-Kathrin aus Reutling. Was das bedeutet, das verrät sie uns. Sie ist nämlich betroffen um 6:45. Und bis dahin haben wir mehr Musik für die letzten Nachtschicht-Meter. Jawohl, der Nummer 1 Hit Golden mit dabei. Wir haben den Meister an den Turntables, Robin Schulz, und die Mädels von Cat's Eye. Die bekämpfen diese grauen Wolken mit ihrem Ohrwurm Gabriella.
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0: Und zu den Wolken kommen wir jetzt, also im Vergleich zu gestern, heute wirklich grau bei 16 Grad in Schwäbisch Hall und Konstanz. Und dazu mischt sich auch noch Regen hier in Biberach momentan sogar schon. Ansonsten geht es auch genauso weiter den ganzen Tag. Also viele Wolken, immer wieder auch Regen und wirklich deutlich kühler als gestern.

0: dann. Und am Sonntag 15 bis maximal 19 Grad sind möglich. Und auch wenn sich später mal die Sonne zeigt, ist da nicht mehr drin.
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0: Da haben wir aktuell keine größeren Staus und Behinderungen. Dafür den neuesten Blitzer, der steht in Bermatingen Richtung Neufrach im 30er-Bereich. Alle anderen findet ihr auf radio7.de. Kommt gut an.
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0: Schönen Dienstag zusammen.
2: Ach, wenn Männer dekorieren, dann kann nur Fußball-WM sein. In 7 Minuten, da habe ich einen Typen für euch, der hat sein ganzes Haus gepimpt. Linda und ich, wir haben da schon drüber gequatscht, ne?
0: Oh, und ich finde es echt ganz ehrlich schrecklich.
2: Jetzt komm schon, gib dem Ganzen eine Chance. Die ganze Story in 7 Minuten.
0: Außerdem, wie versprochen, jetzt der Meister an den Turntables. Klingt immer frisch, fresh und vor allem richtig gut. Das, was wir jetzt brauchen um die Uhrzeit. Hier ist Robin Schulz gemeinsam mit Kiddo.
1: Guten Morgen.

0: Happy. Da ist schon wieder Dienstag, 6 Minuten nach 5:30. Hier ist das Radio 7 Morgen-Team mit Linda und Gebi.
1: Guten Morgen. Und ich feiere heute Morgen Flacken Günther aus Neu-Ulm-Ludwigsfeld. Wow. Habt ihr vielleicht auch schon die Bilder von seinem Haus im Netz gesehen? Der hat zur anstehenden Fußball-Weltmeisterschaft wirklich für jedes Teilnehmerland eine Flagge an seinem Haus aufgehängt. Das sieht richtig krass aus. Wir sprechen da von 48 Flaggen.
0: Ja, krass bekloppt, würde ich fast sagen. Also, sehr schön, wenn man da mitfiebert und so, ne? Aber hey, also ich würde doch nicht... Also, nee, also als allerletztes würde ich irgendwie mein Haus dekorieren mit ganz vielen Flaggen.
1: Das ist schon mehr als Deko, das stimmt schon. Anna aus dem Radio 7 Team hat Flaggen Günther mal für uns besucht. Anna, wie sieht das Haus live und in Farbe aus?
2: So, also ich wurde jetzt hier gerade in den Garten reingeführt. Und ich sehe einfach nur eins, und zwar Flaggen. Also wirklich von oben bis unten, links nach rechts. Es ist kunterbunt hier, dieses Haus. Wahnsinn.
3: 48 haben wir dieses Jahr. Letztes Mal waren es 32.
2: Also das ganze Haus hier hängt voll und das Nachbarhaus, da hängen auch 18 Flaggen dran.
3: Da sind Länder dabei, die ich noch nie gehört habe. Das ist ja das. Das ist das ganz Schlimme bei mir. Und die Fahnen sind sehr exotisch dieses Jahr.
2: Okay, das heißt, bis am Ende noch eine einzige Fahne hängt.
3: Am Ende hängt Deutschlandfahne. Da bin ich mir ziemlich sicher. Ich habe ausgerechnet, Deutschland schießt 20 Tore und werden dadurch Weltmeister. Dann haben wir eine riesengroße Flagge, die vom dritten Stock bis unten zum Erdgeschoss langt.
1: Oh je. Das ist eine Ansage, oder? Jetzt haben unsere Jungs ein bisschen Druck von Günther bekommen. 20 Tore, ihr habt es gehört. Ich weiß nicht, wie es euch geht, aber ich will die Riesenfahne an Günthers Haus unbedingt sehen. Wir werden Weltmeister, Leute.
0: Und wie lange hängt die dann bis zur nächsten WM, oder
1: von
0: was?
1: Von mir aus.
0: Bitte nicht. Kommt gut in den Dienstag mit

0: Hi zusammen. Och, da ist schon wieder der neue Tag am Start. Dienstag, ja, 5.47 Uhr. Hier ist das Radio 7 Morgen-Team.
1: Guten Morgen. Und nur falls ihr jetzt zufällig drüber nachdenkt, ihr braucht heute eigentlich nicht Euro Jackpot zocken. Ja? Mhm. Heute Abend ist ja wieder Ziehung, aber es lohnt sich nicht. Da sind nur 50 Millionen diesmal drin. Für mich als bodenständigen Typen ist es okay. Ihr wartet halt lieber, bis der Koffer wieder ein bisschen voller ist, oder?
0: Ja, also, ja? So, jetzt kommst du auf die Nummer. Du willst ja bloß, dass du höhere Chancen hast. Du bist so.
1: Nee, ich meine das wie immer. Mit allen nur sehr, sehr gut. Spart euch das Geld für den Schein lieber, bis dann wieder mehr zu holen gibt. Mit 50 Millionen, jetzt mal ehrlich, da kommst du ja auch nicht arg weit.
0: Nee, also da kommst du. Und das Schlimme, wahrscheinlich denken wirklich manche, ne?
1: So, ja, deswegen. Pst, so, alles gut, kein Euro-Check.
0: Schnell das Handy nehmen. Hey. Zu Ketzer. Und los

0: Das Radisi-Morgen-Team hier mit mehr Musik für euren Dienstag. Gleich was Kuscheliges, perfekt für die Uhrzeit, wenn ihr noch diese berühmten 5 Minuten habt. Broken Strings, nämlich von James Morrison und Nelly Furtado. Und Leonie gibt's, die Frau, die Freitag nächste Woche einen ihrer größten Gigs der Karriere spielt überhaupt. Und das bei uns im Radio Siebenland auf dem Southside Festival, jawohl. Und denkt natürlich auch dran, noch mehr Musik gibt's tagsüber bei uns immer ab 20:30, nämlich 30 Minuten am Stück im Radio 7 Hitzima.
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0: Und den könnt ihr dann zu dem prasselnden Regen den ganzen Tag über genießen, denn der, den es jetzt schon heute Morgen gibt, bei 15 Grad in Günzburg und bei 17 Grad in Friedrichshafen, wird uns den ganzen Tag über begleiten. Hat auch mal trockene Phasen, kein Ding natürlich, dazu auch ein bisschen Sonne ab und an, aber mehr als 19 Grad werden es heute nicht.
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2: Um 6 Uhr. Guten Morgen. Nach dem Blackout in Reutlingen haben Staatsschutz und Antiterrorzentrum beim Landeskriminalamt in Stuttgart die Ermittlungen übernommen. Das teilt Innenminister Hagel mit. In einem Umspannwerk hatte es gebrannt. Es besteht der Verdacht auf Brandstiftung.
3: Wir warten in aller Härte gegen die Täter vorgehen und unsere Ermittlungsgruppe wird jeden einzelnen Stein umdrehen und wir werden die Täter auch mit aller Härte zur Rechenschaft ziehen.
2: Zeitweise waren zehntausende Menschen ohne Strom. Inzwischen sind die meisten wieder am Netz, doch wann die Stromversorgung vollständig wiederhergestellt sein wird, ist noch unklar. Wann gibt es eine Einigung bei den Friedensgesprächen zwischen USA, Israel und Iran? Irans UNO-Botschafter spricht nun von Ende Juni. Er hofft, dass man bis dahin ein endgültiges Dokument habe. Auch Donald Trump schürt seit Wochen wiederholt Erwartungen auf eine baldige Einigung. Die jüngsten Angriffe zwischen Iran und Israel gelten vorerst als beendet. Für viele Autofahrer ist der Griff zum Smartphone während der Fahrt zu einer gefährlichen Gewohnheit geworden. Der ADAC hat Beobachtungen in 5 Großstädten durchgeführt. Dabei nutzten 2,7% das Handy am Steuer und 1,4% der Rad- und E-Scooter-Fahrer. Der ADAC fordert strengere Kontrollen. Das geplante Albert Einstein Discovery Center in Ulm soll weltweit einzigartig werden. Der Bau des spektakulären Museums kostet bis zu 100 Millionen Euro. Ein ganzer Batzen kam jetzt von einem anonymen Spender aus Amerika. Zum zweiten Mal überwies er $300.000. Damit wolle er helfen, Einsteins Interesse am Weltfrieden zu fördern.
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0: Die Pfingstferien sind zwar vorbei, aber momentan noch keine größeren Staus und Behinderungen. Dafür gibt's den neuesten Blitzer. Der steht in Bermatingen heute Morgen in der Salemer Straße in der 30er-Zone. Alle anderen gibt's auf radio7.de. Kommt gut an.
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0: Und am Donnerstag geht's los. Dank unserem fußballverrückten Gebi haben es auch die mitbekommen, die die WM überhaupt nicht interessiert.
4: Ich werde es noch ein paar Mal betonen.
0: Ja. Davon gehe ich aus. Ja, und dank der tollen KI kann mittlerweile auch dafür jeder einen WM-Hit fabrizieren. Was auch nicht unbedingt sein muss. Ja. Diesen Beweis gibt es in 7 Minuten in unserer Comedy Die Welt in 30 Sekunden. Und definitiv ein Muss heute Morgen ist natürlich hingegen Kamrat. Der lockert jeden Morgen auf mit seiner positiven Art. Und der Alex Warren, der geht gleich unter die Haut mit Fever Dream.
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0: 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Schalalala.
1: Okay.
0: Lalalala.
1: Ich bin überrascht, dass das jetzt von dir kommt, wenn ich ehrlich
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0: 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Muss um 10 nach 6. Das Radio 7 Morgen TV auf die Zeit mit Linda und Gibi.
1: Guten Morgen.
0: Schließlich geht es jetzt leider darum, dass ganz viele WM-Hits gerade die Streaming-Plattformen fluten. Und einige sind schalalala.
2: Gut.
0: Richtig gut, genau. Mhm. Und andere
1: tja.
0: Eher nicht.
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4: Noch nie zuvor gab es so viele WM-Songs für ein Turnier. Das liegt auch daran, dass sich mit KI eigentlich jeder Depp einbasteln kann. Es gibt ja inzwischen für jeden Spieler im Kader mehrere Songs. Wichtig ist immer nur, einfache

0: Zum Glück gibt's ja auch zu dieser WM noch ein paar gute, handgemachte Songs, die dann hoffentlich alle so richtig motivieren. Und dann holen wir am Ende auch den Popo-Po-Pokal.
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0: Dienstagmorgen, 6.16 Uhr, das Radio 7 Morgen Team hier.
1: Schönen guten Morgen euch.
0: Und ich habe die Frage aller Fragen an euch.
1: Oh.
0: Wie fühlt sich Verliebtsein an? Was würdet denn ihr darauf antworten?
1: Das fühlt sich gut an. Toll. Also vielleicht sogar super gut. Irgendwie
0: okay,
1: so.
0: Sehr, oder? Sehr einfallsreich.
1: Ja, wir Männer halt, ne?
0: Ja, nee, nix ihr Männer. Aha. Ich habe einen Mann, der kann das wunderschön ausdrücken. Mit den schönsten Bezeichnungen und mit den schönsten Synonymen.
1: Super gut.
0: Ja, Alex Warren zum Beispiel. Hört da mal rein, oh. Dann wisst ihr die Antwort. Hier ist Fever Dream.

0: Hier ist Radio 7 am Dienstag um 6:45.
1: Guten Morgen.
0: Und es ist so krass, ja. Auch heute Morgen geht nach dem Stromausfall in Reutlingen bei manchen immer noch nichts. So einen kurzen Stromausfall von ein paar Minuten kennen wir alle,
1: oh ja.
0: Aber hey, mehrere Stunden oder vielleicht sogar Tage, das kann man sich gar nicht vorstellen. Ann-Kathrin ist auch betroffen, da sprechen wir 6:45 mit ihr. Und bis dahin gibt's mehr Musik für euren Frühschichtstart, DJ Alle Farben. Wir haben die oft kopierte und nie erreichte Pop-Queen Taylor Swift und in der nächsten halben Stunde mit dabei der Mann, der euch Ende Juni in der Allianz Arena München so richtig zum Ausbringen wird.
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3: Mit der Maris Binder von der Evangelischen Kirche am 9. Juni und damit Happy Birthday Donald Duck. Ja, vor 92 Jahren ist die Disney-Ente zum allerersten Mal über die Bildschirme geflimmert. Dabei ist Donald Duck der Pechvogel in Entenhausen. Während dem Glückspilz Gustav Gans alles zufällt, muss Donald um jeden Erfolg kämpfen. Ja, und scheitert oft trotzdem. Ein Gefühl, das vielleicht manche kennen. Warum haben andere Erfolg und ich nicht? Warum ist das Leben oft so unfair? Und warum fliegt anderen alles zu und ich muss um alles kämpfen? Ein menschliches Empfinden und ein sehr altes. Schon der Prophet Jeremia hat vor tausenden Jahren diesen Frust gekannt, ihn Gott geklagt, ja, und am Ende Hoffnung geschöpft. Nicht, weil Gott ihm ein leichtes oder nur erfolgreiches Leben versprochen hat, aber weil er ihm die Zusage gegeben hat, ich trag dich dadurch und ich gebe dir die Kraft zum Aushalten. Ich glaube, dieses Versprechen gilt für uns heute genauso. Gerade dann, wenn das Leben ungerecht scheint. Gott trägt durch.
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4: Schafskälte nennt man das Ganze. 15 Grad heute Morgen und leichter Regen in Ulm und Singen. Immerhin trocken bei euch in Aalen bei ebenfalls 15 Grad. Das kann sich aber den ganzen Tag über ändern, denn es ist immer wieder Regen möglich und recht viel wärmer als die 15 Grad wird es auch gar nicht. Maximal 19 Grad sind möglich, auch wenn ab und an mal die Sonne kommt. Ja, das war's dann heute und genauso geht's auch die nächsten Tage weiter.
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5: Um 6.30 Uhr. Guten Morgen. Ein Brandanschlag ist vermutlich die Ursache für den Stromausfall in Reutlingen gewesen. Davon geht Innenminister Dobrindt aus. Nach dem Brand in einem Umspannwerk waren zeitweise zehntausende Menschen ohne Strom.
6: Jetzt geht es darum, dass man in alle Richtungen weiter ermittelt, um die Grundlage dieses Brandanschlags und die Täter entsprechend auch zu ermitteln.
5: Alexander Dobrindt im ZDF. Inzwischen sind die meisten Haushalte wieder am Netz. Wann die Stromversorgung vollständig wieder da ist, ist aber noch unklar. Die weltweiten Ausgaben für Atomwaffen sind um 19% gestiegen auf 119 Milliarden Euro. Das ergibt ein Bericht der internationalen Kampagne zur Abschaffung von Atomwaffen. Dabei investieren die USA mehr als die 8 anderen Atommächte zusammen. Am meisten Atomwaffen hat laut Bericht Russland. Das Planetarium in Laupheim ist jetzt schon ein beliebtes Ziel von Sterneguckern aus dem ganzen Radio 7 Land. Nun wird es noch größer. Für 3 Millionen Euro entsteht zurzeit ein großer Erweiterungsbau. Integriert wird dort auch ein großes Schülerlabor. Im Dezember soll alles fertig sein.
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5: Donald Trump ist bei seinem Besuch der NBA Finals lautstark ausgebuht worden. Als er während der Nationalhymne auf der Videoleinwand erschien, reagierten die Basketballfans lautstark mit Pfiffen und Protesten. Im Netz werden die entsprechenden Clips millionenfach geklickt und die Nutzer buhen online weiter. Zitat: Solidaritätsbuh aus Philly, sogar Texas buht und auch wir aus Kalifornien helfen euch beim Buhen.
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4: Schaut aktuell ganz gut aus. Wir haben keine größeren Staus und Behinderungen. Dafür den neuesten Blitzer in Habratsweiler in der Waltenweiler Straße. Alle anderen findet ihr auf radio7.de. Kommt gut an.
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4: Wie fühlt ihr euch, wenn es mit Stadtland Stuss losgeht? Im meisten Fall so.
7: Ein bisschen aufgeregt.
4: Das
8: normal.
4: Ist ja der häufigste Satz wirklich mit Abstand. Aber ihr wuppt das immer so easy und locker und deshalb sind wir auch sehr gespannt, ja, wie es in 7 Minuten laufen wird. Dann ist Julia aus Sigmaringendorf dran. Dann versucht sie sich an den 6 Richtigen unserem aktuellen Highscore. Und jetzt haben wir, wie versprochen, The Weeknd natürlich. So viele freuen sich drauf. Ende Juni, ja, 25., 26. und 27. ist er live in München. Und da stimmen wir uns jetzt schon mal ein mit seinem Jahrhunderthit.
8: Einen schönen Dienstag.
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1: Tag 2, wir zocken um 500 Euro und unsere Trillerpfeife. Jawohl. Unser WM-Spezial heute Morgen mit Julia aus Sigmaringendorf im Kreis Sigmaringen. Guten Morgen, Julia.
2: Guten Morgen.
1: So, du hast 3 Kids, du bist gerade in Elternzeit.
2: Ja, immer ein bisschen morgendliches Chaos, aber das kennt wahrscheinlich jede Familie.
1: Deswegen wollen wir keine Zeit verlieren. Und zwar bekommst du 30 Sekunden und einen Buchstaben von mir. Das ist das R wie Radio 7 Morgenteam. Und aktuell gilt's für dich, 6 richtige zu toppen.
2: Okay, ich bin ready.
1: Dann geht's jetzt los mit den spannendsten 30 Sekunden deines Lebens. Mache ich in der Schule?
2: Raten.
1: Im Meer?
2: Riesenfisch.
1: Land?
2: Rumänien.
1: Was zum Essen?
2: Radieschen.
1: Kleidungsstück?
2: Volk.
1: Ja. Biermarke?
2: Radeberger.
1: Tier?
2: Rabe.
1: Beruf?
2: Richter.
1: Ort?
2: Ravensburg.
1: Ah, yeah, Ravensburg noch mit dabei, die letzte Sekunde.
2: Ja.
1: Und das ist der Wahnsinn, hey, du ziehst an unserem aktuellen Highscore vorbei und erhöhst auf 9 richtige. Herzlichen Glückwunsch.
2: Ja, super, danke.
1: Und jetzt seid ihr gefragt, kurz nach 8:30, nächste Runde, anmelden auf radio7.de.
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0: 13 Minuten vor 7 hier Radio 7 für euch und an dieser Stelle gehen mal liebe Grüße raus in alle Schulbusse, die da gerade schon unterwegs sind. Wir kriegen das ja immer wieder mit, dass ihr morgens uns ganz laut aufdreht.
1: Ja, vielen Dank auch mal an die vielen Busfahrer, die unsere Kids dann jeden Tag sicher zur Schule und dann auch wieder zurückbringen. Ihr seid die Besten, Dankeschön.
0: Absolut und dann wisst ihr jetzt, was zu tun ist. Aufdrehen und zwar ganz, ganz laut, denn hier ist die großartige Taylor Swift. Wir wünschen euch einen guten Start in den neuen Schultag mit Elizabeth Taylor.
1: Guten Morgen.

0: Es ist 7:03 Uhr. Euch einen schönen Dienstag mit dem Radio 7 Morgen Team.
1: Guten Morgen.
0: Und gleich gibt's den perfekten Song für den nassen Dienstagmorgen. Nämlich, könnt ihr es erahnen, Rihanna mit Umbrella.
1: Perfekt.
0: Und neu bei uns in der Playlist ein ganz tolles Duett von Miles Smith und Niall Horan mit dabei. Und denkt dran natürlich, noch mehr Musik gibt's bei uns tagsüber immer ab 30:30 Uhr und zwar 30 Minuten am Stück im Radio 7 Hitzimmer.
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0: Bis einschließlich Freitag geht's genauso erstmal weiter, ja. Durchwachsen den ganzen Tag über. Höchstwert ist so um die 15 bis maximal 19 Grad und dazu immer wieder Regen. Aktuell kommt da schon ein bisschen was runter bei euch in Memmingen bei 15 und in Lindau bei 16 Grad. Die Aussichten fürs Wochenende sind immerhin trockener.
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10: 7 Uhr. Guten Morgen. Nach dem Blackout in Reutlingen haben Staatsschutz und Antiterrorzentrum beim LKA in Stuttgart die Ermittlungen übernommen. Das teilt Baden-Württembergs Innenminister Hagel mit. In einem Umspannwerk hatte es gebrannt. Es besteht der Verdacht auf Brandstiftung.
11: Wir werden in aller Härte gegen die Täter vorgehen und unsere Ermittlungsgruppe wird jeden einzelnen Stein umdrehen und wir werden die Täter auch mit aller Härte zur Rechenschaft ziehen.
10: Innenminister Manuel Hagel. Zeitweise waren zehntausende Menschen ohne Strom. Inzwischen sind die meisten wieder am Netz. Wann die Stromversorgung vollständig wieder da sein wird, ist aber noch unklar. Wann gibt es eine Einigung bei den Friedensgesprächen zwischen USA, Israel und Iran? Irans UNO-Botschafter spricht nun von Ende Juni. Er hoffe, dass man bis dahin ein endgültiges Dokument habe. Auch Donald Trump schürt seit Wochen wiederholt Erwartungen auf eine baldige Einigung. Die jüngsten Angriffe zwischen Iran und Israel gelten vorerst als beendet. Unbekannte haben Öl auf einer beliebten Motorradstrecke im Westallgäu verteilt. Passiert ist glücklicherweise nichts, aber das Entsetzen ist groß, sowohl bei Bikern als auch bei der Polizei. Offenbar haben die Täter zwei mit Öl gefüllte Tüten in Kurven der B308 bei Scheidegg geworfen. Die Tüten platzten, das Öl verteilte sich auf der Straße. Der Fall erinnert an eine Tragödie vor 15 Jahren im Unterallgäu. Damals war ein Motorradfahrer gestorben. Wer damals eine Ölflasche auf die Straße warf, ist bis heute nicht geklärt. Für viele Autofahrer ist der Griff zum Smartphone während der Fahrt zu einer gefährlichen Gewohnheit geworden. Der ADAC hat Beobachtungen in 5 Großstädten durchgeführt. Dabei nutzten knapp 3% der Autofahrer das Handy am Steuer und 1,4% der Rad- und E-Scooterfahrer. Der ADAC fordert strengere Kontrollen.
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0: Am längsten. Am längsten dauert es momentan auf der B10 Ulm-Stuttgart und zwar zwischen Ebersbach und Reichenbach-Hochdorf. Hier braucht ihr 19 Minuten länger. Und der neueste Blitzer steht zwischen Bad Sauger und Fulgenstadt in der 70er-Zone beidseitig. Alle anderen auf radio7.de. Kommt gut an.
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0: Hi zusammen.
1: Ja, und weil Linda mich heute schon gebasht und gedisst hat, nicht nur ich finde Günther das WM-Deko toll, auch seine Nachbarin Steffi.
12: Eigentlich richtig cool. Also es ist doch schön, wenn es Menschen gibt, die alle Länder feiern. Und nicht nur das eigene Land.
1: So ist es. Günthers Männerdeko ausführlich in 7 Minuten. Nur schon mal so viel. Noch hättet ihr genug Zeit, das auch noch bis zum WM-Start am Donnerstag hinzukriegen.
0: Oh, bloß nicht.
1: Ich weiß, bitte. Ich weiß.
0: Lady Gaga, ich glaube, ist uns da lieber. Und zwar uns allen. Die gibt uns direkt nämlich Power für den Tag. Und gleich was fürs Herz auch mit dabei. Superschön und neu. Drive Safe von Miles Smith und Niall Horan.
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0: Das ist Radio 7 für euch am Dienstagmorgen. Linda und Gibi hier um 10 nach 7.
1: Guten Morgen euch und ich feiere heute Morgen Flacken Günther aus Neu-Ulm, Ludwigsfeld. Vielleicht habt ihr die Bilder auch schon im Netz gesehen von seinem Haus. Der hat zur anstehenden Fußball-Weltmeisterschaft für jedes Teilnehmerland eine Flagge an seinem Haus aufgehängt. Und das sind viele. Das sieht wirklich krass aus.
0: Ja, also krass, ich weiß nicht. Ich möchte dem Günther nicht zu nahe treten, aber etwas verrückt und bekloppt vielleicht auch. Ja, also es ist ja schön, wenn man mitfeiert, ne? Aber hey, ganz ehrlich, doch nicht das Haus dicht machen mit solchen Flaggen, ey.
1: Oh, ich bin schon ein bisschen hyped. Anna aus dem Radio 7 Morgenteam hat Flaggen Günther für uns mal besucht.
2: So, also ich wurde jetzt hier gerade in den Garten reingeführt und ich sehe einfach nur eins, und zwar Flaggen. Also wirklich von oben bis unten, links nach rechts, es ist kunterbunt hier, dieses Haus. Wahnsinn.
3: 48 haben wir dieses Jahr. Letztes Mal waren es 32.
2: Also das ganze Haus hier hängt voll und das Nachbarhaus, da hängen auch 18 Flaggen dran.
3: Da sind Länder dabei, die ich noch nie gehört habe. Das ist ja das. Das ist das ganz Schlimme bei mir. Und die Fahnen sind sehr exotisch dieses Jahr.
2: Okay, das heißt, bis am Ende noch eine einzige Fahne hängt.
3: Am Ende hängt Deutschlandfahne. Da bin ich mir ziemlich sicher. Ich habe ausgerechnet, Deutschland schießt 20 Tore und werden dadurch Weltmeister. Da haben wir eine riesengroße Flagge, die vom dritten Stock bis unten zum Erdgeschoss langt.
1: Das finde ich auch witzig. Günther hat ausgerechnet, dass wir 20 Tore schießen werden. Also Respekt, wenn es wirklich so kommt. Die Männer haben jetzt auf jeden Fall Druck, unser Team. Und ich will diese Riesenfahne an Günthers Haus unbedingt sehen.
0: Und wie lange hängt die dann bis zur nächsten, oder was? Oh,
1: bis zur EM.
0: Also kommt. Startet gut in den Dienstag, Radio 7 Land. Hier

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0: Es ist 8:12 am Dienstag. Hier ist Radio 7 Morgen, die mit Linda und Gebi. Und auch heute Morgen beschäftigt uns der Mega-Stromausfall in Reutlingen immer noch. Zehntausende hat es da ja in der Nacht auf Montag erwischt. Der Grund: Brand im Umspannwerk, womöglich ja auch ein Brandanschlag.
1: Wahnsinn.
0: Und das ist echt unvorstellbar, ja, wenn einfach nichts mehr geht. Mhm. Kein Strom mehr, da geht es ja auch um wirklich wichtige Dinge. Die eigene Sicherheit, die medizinische Versorgung, dann in Krankenhäusern zum Beispiel und viele mehr. Ann-Kathrin von der Event-Location Glashaus ist jetzt bei uns am Telefon. Und Ann-Kathrin, jetzt mal die wichtigste Frage wirklich. Habt ihr bei euch im Laden heute Morgen wieder Strom?
2: Soweit ich weiß, tatsächlich nicht. Ich bin jetzt heute Nacht auch geflüchtet, weil wir nicht wissen, wie ist es mit den Einbruchsraten. Es ist jetzt praktisch ja alles nicht mehr gesichert. Haben aber viele gesagt, sie geben mir Bescheid und noch habe ich nicht das Go bekommen.
0: Das heißt aber, irgendjemand anders passt schon bei euch im Laden auf?
2: Also wir haben so eine kleine Gruppe, die dort auch sind und wir gucken da ein bisschen aufeinander. Es gibt andere, die bekommen Meldungen, mit ihren Kameras wieder funktionieren.
0: Und wie ist das dann so, wenn man dann auf einmal keinen Strom mehr hat? Wie fühlt sich das denn an?
2: Tatsächlich stand morgens auf einmal mein Partner im Raum und er sagt, ich habe den Stromgenerator gebracht. Dann sage ich, für was? Weil, ja, man benutzt ja jetzt morgens nicht unbedingt Strom und man ist ja auch mit dem Smartphone. Das heißt, man hat auch keinen Wecker, der irgendwie nicht tut. Und dann hat er gesagt, ja, ihr habt keinen Strom mehr. Und dann geht's los, dass man wirklich merkt, was funktioniert eigentlich alles mit Strom. Bei uns zum Beispiel auch der Aldi war natürlich dann gesperrt und das ganze Industriegebiet, überall waren die Schiebetüren offen, weil die wohl irgendwie durch den Stromausfall sich geöffnet haben automatisch. Das heißt, es war alles offen, aber trotzdem war alles zu. Also das war wirklich, ja, eine ganz komische Situation.
0: Ja, ne, vor allem, weil das kennt man ja wirklich auch so einfach gar nicht, wie vielleicht nur im Film manchmal, ne?
2: Ja, total. Und man steht beim Bäcker, alles ist dunkel. Dann tun sie mit dem Taschenrechner praktisch eingeben, was die Brötchen kosten. Und das ist ja alles, also Kartenzahlung, alles, was digital ist, funktioniert einfach nicht mehr. Also man ist halt wieder richtig praktisch wie damals, ja, wo man einfach mit dem Taschenrechner gerechnet hat und bar gezahlt hat.
0: Vielen Dank für deine Eindrücke, liebe Ann-Kathrin. Und dann hoffen wir natürlich, dass das auch bei euch dann ganz schnell wieder läuft, dass ihr Strom habt und dass dann auch die letzten Stunden ganz schnell vergessen sind und dass auch alles ohne Probleme dann zu Ende geht.
2: Ja, super. Vielen Dank.
0: Wir drücken doll die Daumen und mehr zum Reutlinger Blackout und dem möglichen Brandanschlag hört ihr dann natürlich auch wieder in den Radio 7 News mit Corinna Decker um 7:30.

0: Hier ist Radio 7 um 7:45.
1: Guten Morgen.
0: Am Donnerstag startet die WM.
1: Ja.
0: Ja, dank dir, Gebi, haben es auch die mitbekommen, die es überhaupt nicht interessiert.
1: Ich werde es noch ein paar Mal erwähnen, ja.
0: Das denke ich mir. Und dank der tollen KI kann mittlerweile auch jeder einen WM-Hit fabrizieren. Obwohl auch das nicht sein muss. Mensch, okay. Der Beweis, der furchtbare Beweis in unserer Comedy um 7:45. Die Welt in 30 Sekunden. Und dazu in der nächsten halben Stunde definitiv auf jeden Fall ein Muss, unser Wirbelwind Ava Max. Wir haben Hitmaschine Leonie, die was ganz Neues am Start hat mit Sänger Callum Scott. Und für einen entspannten Morgen Topic und Nico Santos. Mehr Musik beim Radio 7 Morgen Team für euren Schul- und Arbeitstag. Gleich wieder.
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1: Es regnet bei euch in Kempten. 15 Grad dazu, bewölkte, trockene 16 Grad in Göppingen und 13 sind es in Donaueschingen. Und dann war es das fast schon mit den Höchstwerten heute. 15 bis maximal 19 Grad sind möglich. Auch wenn später immer mal wieder die Sonne scheint, wird es nicht wirklich wärmer. Dafür auch immer wieder weiter tagsüber Regen. Und genauso geht es auch auf jeden Fall morgen und am Donnerstag weiter.
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2: Um 7:30. Guten Morgen. Ein Brandanschlag ist vermutlich die Ursache für den Stromausfall in Reutlingen gewesen. Davon geht Innenminister Dobrindt aus. Nach dem Brand in einem Umspannwerk waren zeitweise zehntausende Menschen ohne Strom.
3: Jetzt geht es darum, dass man in alle Richtungen weiter ermittelt, um die Grundlage dieses Brandanschlags und die Täter entsprechend auch zu ermitteln.
2: Alexander Dobrindt im ZDF. Inzwischen sind die meisten Haushalte wieder am Netz. Wann die Stromversorgung vollständig wieder da ist, ist aber noch unklar. Diese Meldung wird schon fast zum Running Gag. Die Fertigstellung von Stuttgart 21 wird sich laut Medienberichten noch deutlich mehr verzögern. Jetzt ist von Ende 2031 die Rede. Die Gründe, unter anderem Versäumnisse im Bereich der Digitalisierung, falsch verlegte Kabel und Baumängel. Demnach will die Bahn die Öffentlichkeit Ende des Monats informieren. Die weltweiten Ausgaben für Atomwaffen sind um 19% gestiegen auf 119 Milliarden Euro. Das ergibt ein Bericht der internationalen Kampagne zur Abschaffung von Atomwaffen. Dabei investieren die USA mehr als die 8 anderen Atommächte zusammen. Am meisten Atomwaffen hat laut Bericht Russland.
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2: Die ersten Sympathiepunkte hat unser erster Gegner bei der Fußball-WM schon gesammelt. Im Netz gibt es Videos, die die Ankunft des Teams von Curaçao in einem alten Schulbus zeigen. An dem blauen Bus hängt die Flagge des Landes. Dazu hört man laute Musik aus dem Bus und wie die Spieler den Takt laut mitklopfen. An guter Stimmung mangelt es dem Team also nicht und wir dürfen gespannt sein, ob Curaçao die am Sonntag auch auf dem Platz in Energie umwandeln und Deutschland ärgern kann.
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1: Auf der A8 München-Stuttgart zwischen Wendlingen und dem Kreuz Stuttgart braucht ihr richtig lange. Hier 13 Kilometer stockender Verkehr, mindestens 20 Minuten Zeitverlust. Und auf der A96 Lindau-München gerade eben zwischen Memmingen-Nord und Memmingen-Ost ein Unfall passiert. Seid da vorsichtig auf der rechten Spur. Außerdem der neueste Blitzer in Asch steht der in der Dorfstraße. Alle anderen auf radio7.de. Kommt gut an.
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1: Und wisst ihr, was ihr ab sofort morgens im Bett macht? Fahrradfahren.
5: Ja, klar.
1: Ja, das hat einen sehr guten Grund. Verrate ich in einer Viertelstunde in Lindas Lifehacks. Vorher gibt's aber erstmal das musikalische Dreamteam nach David Guetta und Sia. Mindestens genauso gut und großartig. Topic und Nico Santos. Bitteschön.
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0: ungefähr, ne? Es ist 7.40 Uhr, hier ist das Radio Sie Morgen-Team am Dienstag.
1: Klingt besser, wenn es noch mehr Leute singen gleichzeitig.
0: Ja, und vor allem, wenn noch ein bisschen mehr dabei rumkommt, denn, oh Mann, ey, so viele WM-Hits, wie gerade die Streaming-Plattformen fluten, ey, da graust es manchmal und da rollen sich so ab und an mal die Zehennägel zusammen.
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3: Noch nie zuvor gab es so viele WM-Songs für ein Turnier. Das liegt auch daran, dass sich mit KI eigentlich jeder Depp einbasteln kann. Es gibt ja inzwischen für jeden Spieler im Kader mehrere Songs. Wichtig ist immer nur,

0: Zum Glück gibt's ja auch zu dieser WM noch ein paar gute, handgemachte Songs, die dann hoffentlich alle so richtig motivieren. Und dann holen wir am Ende auch den Popo-Po-Pokal.
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0: Schönen Dienstagmorgen, 13 Minuten vor 8. Hier ist das Radio 7 Morgenteam mit Linda und Gebi.
1: Ja, guten Morgen.
0: Genau. Viele kommen gerade ja morgens schlecht aus dem Bett, egal ob es mit dem Pfingsturlaub und dem Ausschlafen zu tun hat oder weil es eben abends wieder lange hell ist. Mhm. Hey, mit diesem Tipp kommt ihr morgens garantiert alle schneller aus dem Bett. Auch wenn es ein bisschen Banane klingt und auch so aussieht.
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1: Was machen wir?
0: Wir fahren Fahrrad.
1: Oh Gott.
0: Im Bett. Ja, genau das machen wir. Wir liegen ja eh schon meistens auf dem Rücken. Dann einfach noch die Beine in die Luft strecken. Und jetzt treten. Ganz dolle treten. Ein paar Minuten. Das kurbelt den Kreislauf an. Und so fällt euch das Aufstehen garantiert leichter. Und ja, liebe Spätschichtler und Spätaufsteher, es gibt da noch ein paar um 7.48 Uhr im Bett.
1: Auf geht's.
0: Ja, genau.
1: Klingeling.
0: Und treten zur neuen von Leonie und Callum Scott. Fällt

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9: Ja, ein grauer, nasser Start in den Tag. Bei 15 Grad dazu Neu-Ulm und Sigmaringen. 13 in Villingen, Schwenningen immerhin hier momentan trocken. Das wird uns den ganzen Tag über so begleiten. Die vielen Wolken, immer wieder auch Regen. Klar zeigt sich später auch mal die Sonne, aber mehr als 19 Grad sind heute nicht drin.
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10: Um 8 Uhr. Guten Morgen. Nach dem Blackout in Reutlingen haben Staatsschutz und Antiterrorzentrum beim LKA in Stuttgart die Ermittlungen übernommen. Das teilt Baden-Württembergs Innenminister Hagel mit. In einem Umspannwerk hatte es gebrannt. Es besteht der Verdacht auf Brandstiftung.
11: Wir werden in aller Härte gegen die Täter vorgehen und unsere Ermittlungsgruppe wird jeden einzelnen Stein umdrehen und wir werden die Täter auch mit aller Härte zur Rechenschaft ziehen.
10: Innenminister Manuel Hagel. Zeitweise waren zehntausende Menschen ohne Strom. Inzwischen sind die meisten wieder am Netz. Wann die Stromversorgung vollständig wieder da sein wird, ist aber noch unklar. Bei den Friedensgesprächen zwischen den USA und dem Iran gibt es neue, vorsichtige Hoffnung. Der iranische UNO-Botschafter hofft auf einen Deal bis Ende Juni. Auch Donald Trump macht seit Wochen Druck auf für eine schnelle Einigung. Unterdessen ist das jüngste gegenseitige Raketenfeuer zwischen Israel und Iran vorerst beendet. Deutschland bekommt ein eigenes Institut für KI-Sicherheit. Das hat der Nationale Sicherheitsrat beschlossen. Die neue Stelle soll die Chancen und Risiken moderner künstlicher Intelligenz analysieren. Außerdem ist eine enge Zusammenarbeit mit internationalen Partnern geplant. Ziel: weltweit einheitliche Standards für KI. Das Smartphone während der Fahrt zu benutzen, ist laut ADAC zu einer gefährlichen Gewohnheit für einige Menschen geworden. Bei Beobachtungen in 5 Großstädten nutzten knapp 3% das Handy am Steuer und 1,4% der Rad- und E-Scooterfahrer. Der ADAC fordert strengere Kontrollen.
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9: Zwei längere Staus gibt's. Einmal auf der A8 München-Stuttgart zwischen Wendlingen und Stuttgart Flughafen Messe. Hier 20 Minuten Zeitverlust, 8 Kilometer stockend. Und auf der B31 Lindau-Friedrichshafen braucht ihr zwischen Kressbronn und Ereskirch eine Viertelstunde länger. Außerdem der neueste Blitzer heute Morgen in Schwäbisch Gmünd steht er in der Vorstadt zwischen Hochschule und Rewe. Zum grauen Auto? Alle anderen findet ihr auf radio7.de. Kommt gut an.
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12: Oh, da gibt's einen gähnendes guten Morgen.
13: Ach, dann bringe ich mal so ein bisschen Schalalala-Stimmung mit rein, ja? Mit einem ganz besonderen Haus im WM-Style. Was der Günther aus Neu-Ulm-Ludwigsfeld da dekomäßig auffährt, das ist schon wirklich der Hammer. Da haben auch die Nachbarn was davon. Er zeigt auf jeden Fall Flagge um 8:45.
9: Und vorher gibt's auf jeden Fall den Top-10-Hit der letzten 12 Monate. Total unbewusst fängt man da immer an, mit zu summen, mit zu wippen, sich zu bewegen. Ach ja, und einfach zu genießen. Beautiful People von David Guetta und Sia jetzt. Und gleich dann unsere oft kopierte und wirklich nie, nicht mal ansatzweise erreichte Pop-Queen Taylor, die einzigartige Swift.
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0: Kommt gut in den Dienstag um 10 nach 8 mit dem Radio 7 Morgen-Team.
1: Guten Morgen.
0: Und also, wenn man wirklich jetzt mal, ne? Da kriege ich schon wieder Ausschlag. Wenn man mal alle Unverschämtheiten zusammenzählt, die in den nächsten 2 Minuten jetzt am Start sind, ey, für jede einzelne, wenn es da eine Watsche geben würde, ne, dann gute Nacht, Junge. Hey.
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3: Und Jola Boté, Sie sprechen mit Silke?
1: Ja, Bellmann, grüß Gott, bin ich da richtig im Kosmetiksalon?
3: Ja.
1: Ja, wunderbar. Ich habe nämlich kommendes Wochenende in Konstanz habe ich ein internationales Meeting, ne? Und jetzt wollte ich da fragen, ob Sie meine weibliche Begleitung da auch machen können. Das wäre für Freitagabend und dann noch für Samstagabend. 19 Uhr oder das ist mir eigentlich gleich, ne?
3: Ja, also das würde noch gehen, aber da müssen Sie wirklich pünktlich sein.
1: Ja. Jetzt habe ich ein kleines Problem, weil das ist ja ein wichtiges Meeting da und jetzt habe ich nicht meine Frau mitgenommen, sondern eine Angestellte. Also eine Angestellte von einer Begleitagentur. Ne? Und jetzt das Problem ist, die ist 29 und ich bin 67. Ne? Und jetzt wollte ich fragen, können Sie die Dame ein bisschen schminken, also dass die am Ende aussieht wie 49 oder 52 oder so?
3: Also wenn ich es jetzt richtig verstanden habe, Sie möchten, dass wir Ihre jüngere Begleitung älter schminken.
1: Ja, damit die anderen nicht so blöd gucken und die Weiber, die lästern ja dann immer rum. Ne, und das wäre mir unangenehm. Ne?
3: Also auch wir haben eine Berufsehre. Wir haben uns über Jahre, Jahrzehnte hier einen guten Beruf erarbeitet und den werde ich mir bestimmt nicht mit so einer Nummer irgendwie zerstören. Also
1: ne. Ja, aber ich zahle es doch. Ne? Ich zahle doch gut, egal was es kostet. Ne?
3: Also ganz ehrlich,
1: dann empfehlen Sie mal halt jemand, der das machen kann. Also ich meine, wenn Sie da jetzt einfach so groß Werbung im Internet...
3: Wieso geben Sie einfach jemand in Ihrem Alter mit? Das wäre doch viel einfacher.
1: Ah ja, das macht doch keinen Spaß nicht. Das ist doch ein ganzes Wochenende, was soll ich da mit so einer alten Schachtel, ne?
3: Also dann, jetzt hauen Sie aber raus. Also ganz ehrlich, entweder sind Sie eine riesige Evolutionsbremse oder ich würde sagen, das beenden wir jetzt hier an der Stelle. Ich habe auch noch Kundschaft zu besorgen.
1: Ja, Moment, dann machen Sie wenigstens Ihre beste Kumpeline, die Susanne, ne? Die hat sie nämlich verpfiffen an mich. Hier ist der Telefoncheck.
3: Sorry. Okay, alles klar. Jetzt hatten Sie mich.
1: Dann noch einen schönen Tag und ein gutes Geschäft, gell?
3: Ja, vielen Dank.
1: Mit angenehmen Kunden. Tschüss.
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0: Hallo zusammen, es ist 9:11, hier ist das Radio 7 Morgen Team.
1: Schönen guten Morgen und falls ihr drüber nachdenkt, es ist ja Dienstag, ihr braucht nicht Euro-Jackpot zocken. Das lohnt sich überhaupt gar nicht. Ich habe nachgeschaut, nur 35 Millionen diesmal drin. Also für mich so als bodenständigen Typen ist das okay, aber ihr wartet einfach lieber, bis da wieder mehr Geld im Koffer ist, oder? Also
0: so ehrlich. Ein, ja komm, du willst doch bloß deine Chancen erhöhen. Was soll das?
1: Ich mein's nur gut. Also spart euch das Geld für den Schein lieber, bis es da wieder mehr zu holen gibt. Mit 35 Millionen, jetzt mal ganz ehrlich, da kommst du ja auch nicht so weit.
0: Ja, das sagst vielleicht du, aber da kann sie hier nur müde lachen. Also komm bitte, ne? Wenn ihr wollt, ihr dürft schon, ihr habt das Go zum
1: Ausfinden. Nein, hört auf, lasst es.
0: Hier ist Taylor Swift für euch.

0: vor 8:30 am Dienstag. Hier ist das Radio 7 Morgen-Team.
1: Schönen guten Morgen.
0: Und wir finden das immer noch so krass, dass wir den ganzen Morgen drüber sprechen, ja, über den Stromausfall in Reutlingen.
1: Wahnsinn.
0: Manche haben da ja immer noch nichts, ja, immer noch gar keinen Strom. Und für so ein paar Minuten kennt es jeder. Haben wir alle schon mal erlebt, aber für mehrere Stunden, vielleicht sogar Tage, boah. Also das ist wirklich eine unvorstellbare Situation. Und deshalb sprechen wir mit Ann-Kathrin, die ist auch betroffen. Um 8:45 hier beim Radio 7 Morgen-Team. Und dazu gibt's für euren Dienstag mehr Musik. Und da frage ich euch, was haben Gaby und Ed Sheeran seit ein paar Wochen gemeinsam?
1: Da bin ich ja mal gespannt, ja, jetzt.
0: Keine Haare auf dem Kopf.
1: Ach komm jetzt.
0: Schöne rote Wuschelmähle. Ne? Ja, Mann ey. Naja, zum Glück, Shape of You klingt noch genauso wie früher, mit Haaren. Außerdem ganz neu auf unserer Playlist, Tame Impala und Genie. Und wir haben den Energieschub, den liefert nämlich die Knallerlummer von Bibi Rexha gleich, New Religion.
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2: Ja, es sind ähnliche Temperaturen wie gestern Morgen, aber es fühlt sich gleich viel kälter an, als es grau ist und dazu auch immer wieder ein bisschen Regen runterkommt. 15 Grad beide in Schwäbisch Hall momentan, 16 in Konstanz und 14 in Riedlingen. Haben wir dann auch fast schon die Höchstwerte heute erreicht, maximal 18, 19 Grad sind drin. Auch wenn später zu dem Regen immer mal wieder die Sonne scheint, wird es nicht wirklich wärmer. Es ist halt Schafskälte und genauso geht's morgen und am Donnerstag erstmal weiter.
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3: Um 8:30 Uhr, guten Morgen. Ein Brandanschlag war vermutlich die Ursache für den Stromausfall in Reutlingen. Davon geht Innenminister Dobrindt aus. Nach dem Brand in einem Umspannwerk waren gestern zeitweise zehntausende Menschen ohne Strom. Im ZDF sagte Dobrindt:
4: Jetzt geht es darum, dass man in alle Richtungen weiter ermittelt, um die Grundlage dieses Brandanschlags und die Täter entsprechend auch zu ermitteln.
3: Inzwischen sind die meisten Haushalte wieder am Netz. Wann die Stromversorgung vollständig wieder da ist, ist nach wie vor unklar. Die weltweiten Ausgaben für Atomwaffen sind um 19% gestiegen auf 119 Milliarden Euro. Das ergibt ein Bericht der internationalen Kampagne zur Abschaffung von Atomwaffen. Dabei investieren die USA mehr als die 8 anderen Atommächte zusammen. Am meisten Atomwaffen hat laut Bericht Russland. Unbekannte haben Öl auf einer beliebten Motorradstrecke im Westallgäu verteilt. Passiert ist glücklicherweise nichts, aber das Entsetzen ist groß, sowohl bei Bikern als auch bei der Polizei. Das Öl befand sich in Kurven der B308 bei Scheidegg. Der Fall erinnert an eine Tragödie vor 15 Jahren im Unterallgäu. Damals war ein Motorradfahrer gestorben. Wer damals eine Ölflasche auf die Straße warf, ist bis heute nicht geklärt.
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3: Donald Trump ist bei seinem Besuch der NBA Finals lautstark ausgebuht worden. Als er während der Nationalhymne auf der Videoleinwand erschien, reagierten die Basketballfans lautstark mit Pfiffen und Protesten. Im Netz werden die Clips millionenfach geklickt und die Nutzer buhen in den Kommentaren weiter. Zitat: Solidaritätsbuh aus Philly. Sogar Texas buht und auch wir aus Kalifornien helfen euch beim Buhen.
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2: Ihr braucht nach wie vor länger auf der A8 München-Stuttgart zwischen Kirchheim-Tech-West und Stuttgart-Blieningen. Hier 20 Minuten Zeitverlust, 10 Kilometer stockend. Und der neueste Blitzer steht zwischen Steinheim und Steinheim, also zwischen Heidenheim und Steinheimhöhe, Ziegelhütte im 70er-Bereich an der Bushaltestelle. Alle anderen auf radio7.de. Kommt gut an.
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2: Und das hier?
5: Ein bisschen aufgeregt.
2: Ein bisschen aufgeregt ist der wohl wirklich in Abstand häufigste Satz, den ihr sagt, wenn es um Stadtland Stuss geht.
6: Ganz normal.
2: Aber trotz Aufregung wuppt ihr das immer sensationell. Gleich in 7 Minuten ist Jessica aus Berghülen dran. Wir sind sehr gespannt, wie viele sie abräumen wird. Und jetzt haben wir den versprochenen Energieschub. Da schaltet ihr im Geschäft direkt von 0 auf 100. Ja, okay, schaut halt nicht so, sorry. Dann
6: na,
2: halt
6: so auf
2: immerhin,
6: 70 oder
2: ja,
6: so.
2: Na, immerhin 70.
6: Okay.
2: Hier ist New Religion. Viel Spaß und einen schönen Dienstag.

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2: Sag mal, wollen wir heute Abend nicht...

0: Shape of You.
1: Genau, 8.41 Uhr.
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1: Grüße gehen raus nach Berghülen im Alb-Donau-Kreis an Jessica. Guten Morgen, Jessica.
3: Guten Morgen.
4: Guten Morgen.
1: Du hast zwei Kids, du spielst gerne Tennis und jetzt zockst du mit uns Stadt, Land, Stuss. Es geht um 500 Euro und unser WM-Spezial inklusive Trillerpfeife.
4: Jawohl.
1: Dafür jetzt einfach nur unseren aktuellen Highscore toppen. Der liegt bei 9 richtigen. Und du bekommst dafür den Buchstaben S wie super Auftritt.
4: Los.
1: Ja, mit den spannendsten 30 Sekunden deines Lebens. 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
1: Mache ich im Sommer.
4: Sommerbaden.
1: Gemüse.
4: Sellerie.
1: Dafür bekommt man Ärger.
4: Streit.
1: Kosename.
4: Süßer.
1: Stadt.
4: Süßen.
1: Im Bad.
4: Pfeife.
1: Beleidigung. Da ist die Zeit leider schon vorbei.
4: Okay.
1: Und du hast das großartig gemacht. Es reicht ganz knapp nicht für 9 Highscore, aber wir kommen auf sensationelle 7 richtige heute Morgen, liebe Jessica.
4: Okay, super, das ist auch nicht schlecht.
1: Ja. Und ihr seid als nächstes dran, morgen um kurz nach 6:30.
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0: 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Das Radio Seeborgen-Team hier mit Linda und Gebi um 8.48 Uhr.
1: Schönen guten Morgen euch. Und ich habe das heute schon ein paar Mal erzählt. Flacken Günther ist mein Mann. Nachbarin Steffi feiert's auch.
2: Es ist doch schön, wenn es Menschen gibt, die alle Länder feiern. Und nicht nur das eigene Land.
1: So ist es. Günther aus Neu-Ulm-Ludwigsfeld hat zur Weltmeisterschaft, ne, Fußball, sein Haus mit Fahnen dekoriert. Pro Teilnehmerland eine Fahne. Es sieht geil aus. Nur Linda ist irgendwie nicht so begeistert. Ne?
0: Also ich bin 1000%ig sicher, dass ich nicht die Einzige bin, die das ein bisschen übertrieben findet. Ja, also Euphorie ist ja schön und gut, man kann das ja auch feiern. Aber hey, das siehst du, das Haus vor lauter Fahnen nicht mehr.
1: Das stimmt, das gebe ich zu. Das hat auch Anna aus dem Radio 7 Morgenteam festgestellt. Sie hat Flacken Günther mal besucht.
3: So, also ich wurde jetzt hier gerade in den Garten reingeführt. Und ich sehe einfach nur eins, und zwar Flaggen. Also wirklich von oben bis unten, links nach rechts. Es ist kunterbunt hier, dieses Haus. Wahnsinn.
4: 48 haben wir dieses Jahr. Letztes Mal waren es 32.
3: Also das ganze Haus hier hängt voll und das Nachbarhaus, da hängen auch 18 Flaggen dran.
4: Da sind Länder dabei, die ich noch nie gehört habe. Das ist ja das. Das ist das ganz Schlimme bei mir. Und die Fahnen sind sehr exotisch dieses Jahr.
3: Okay, das heißt, bis am Ende noch eine einzige Fahne hängt.
4: Am Ende hängt Deutschlandfahne. Da bin ich mir ziemlich sicher. Ich habe ausgerechnet, Deutschland schießt 20 Tore und werden dadurch Weltmeister. Dann haben wir eine riesengroße Flagge, die vom dritten Stock bis unten zum Erdgeschoss langt.
1: Mega, oder? Diese riesige WM-Fahne, die wollen wir gerne sehen, Günther. Und die 48 kleinen kriegst dann du, Linda, für dein Haus.
0: Nee.
1: Doch, doch, nein, machen wir das.
0: Die kann Günther dann aufheben bis zum nächsten Mal. Ey, 48 Fahnen an
1: schon
0: einem
1: schön.
0: Haus.
1: Ja, ja.
0: Was soll man dazu sagen, oder?
1: Geil!

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0: 7 hier am Dienstag und ihr macht das heute wie Rihanna. Mhm. Don't stop the music. Okay, das ist das Motto im Geschäft, ja, ja. Rihanna. Gleich am Start für euch mit einem ihrer größten Hits. Da können wir dann so eine kleine Pausen-Küchenparty feiern. Mhm. Auf jeden Fall. Und ganz neu bei uns auch, duftet quasi noch frisch, so frisch aus der Dusche, Somber mit Homewrecker. Ja, und denkt natürlich dran, noch mehr Musik gibt es tagsüber immer bei uns ab 5:30 im Radio 7 Hit Sima, nämlich 30 Minuten am Stück.
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0: Heute ging es nochmal ganz schön mild los, so bei 14, 15 Grad. Aktuell auch jetzt leichter Regen dazu in Wangen, 16 in Biberach und 14 in Geislingen. Aber die kommende Nacht, die wird sehr frisch. Also morgen braucht man fast schon ein dickeres Jäckchen zum Start in den Tag. Dazu heute tagsüber immer wieder ein bisschen Regen, wirklich ganz selten die Sonne. Und die Höchstwerte haben wir auch fast schon erreicht. Maximal 18, 19 Grad sind möglich.
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16: Um 9 Uhr. Guten Morgen. Innenminister Dobrindt geht davon aus, dass ein Brandanschlag die Ursache für den Stromausfall in Reutlingen war. Auch der baden-württembergische Innenminister Hagel sagt, man müsse klären, ob ein Anschlag oder ein terroristischer Akt vorliege. Es werde ergebnisoffen in alle Richtungen ermittelt. Laut Medienberichten gibt es Hinweise auf linksextremistische Täter. Die Tat weise Parallelen zum Anschlag in Berlin von Anfang des Jahres auf, hieß es. Inzwischen sind die meisten Haushalte wieder am Netz. Wann die Stromversorgung vollständig wieder da ist, ist noch nicht klar. Diese Meldung hier, die wird schon fast zum Running Gag. Die Fertigstellung von Stuttgart 21 wird sich laut Medienberichten noch deutlich mehr verzögern. Jetzt ist von Ende 2031 die Rede. Die Gründe, unter anderem Versäumnisse im Bereich der Digitalisierung, falsch verlegte Kabel und Baumängel. Die Bahn will die Öffentlichkeit offenbar Ende des Monats informieren. Bei den Friedensgesprächen zwischen den USA und dem Iran gibt es neue, vorsichtige Hoffnung. Der iranische UNO-Botschafter hofft auf einen Deal bis Ende Juni. Auch US-Präsident Trump macht seit Wochen Druck für eine schnelle Einigung. Unterdessen ist das jüngste gegenseitige Raketenfeuer zwischen Israel und dem Iran vorerst vorbei. Ein Angler hat einen 50 Jahre alten Opel Manta in der Donau bei Ulm gefunden. Ihr habt es bei uns gehört. Jetzt hat sich eine Zeugin gemeldet. Sie glaubt, dass das Auto ihrem damaligen Ehemann gehört hat. Es wurde im Jahr 1972 gestohlen. Unklar bleibt, wie der Manta in die Donau gekommen ist. Die Polizei überprüft jetzt alte Akten von Hand, weil sie noch nicht digitalisiert sind.
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12: Es dauert nach wie vor auf der A8 länger München-Stuttgart zwischen Kirchheim-Tech-West und Stuttgart-Pliningen. Viertelstunde Zeit verlässt, 10 Kilometer stockend und Achtung, im Baustellenbereich auf der A96 Lindau-München. Ebenfalls stockender Verkehr zwischen dem Kreuz Memmingen und Memmingen-Nord nach einem Unfall. Der neueste Blitzer in Heidenheim in der Wilhelmstraße Richtung Steinheim, Höhe Biomarkt. Alle anderen auf radio7.de. Gute Fahrt euch!
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12: Und wir fahren gleich alle gemeinsam Fahrrad. Und zwar im Bett.
17: Ja, klar.
12: Und das aus gutem Grund. Welcher das ist, verrate ich in 7 Minuten in Lindas Lifehacks. Ich glaube, 90% davon, also von euch, würden das auch mal ausprobieren.
17: Ganz schön viel, deine Prognose.
12: Aber okay. Ja, bei 90% auch das gleiche Problem morgen.
17: Gut, wir probieren es einfach aus gleich.
12: So, und dazu gibt es jetzt ein bisschen Stimmung, oder, im Geschäft. Manche gucken genauso, wie das Wetter sich heute Morgen anfühlt und wie es aussieht. Deswegen gibt es gleich Golden und Topic und A7S. Die verleihen uns jetzt ein bisschen Energie, damit wir da nicht so schlaff auf unserem Bürostuhl rumhängen, sondern aufrecht sitzen.
17: Ja, hoch genau. Mit euch jetzt. Auf geht's, schönen Dienstag.
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0: So klingt euer Dienstag. Es ist 8:50 hier beim Radio 7 Morgen Team.
1: Schönen guten Morgen.
0: Ich habe es ja angekündigt, 90% von uns haben was gemeinsam. Und was ist das? Ja, morgens natürlich schlecht aus dem Bett kommen. Ja, wegen dem Pfingsturlaub von mir aus, ne, und dem dazugehörigen Ausschlafen ist die Umstellung immer schwierig oder weil es eben abends jetzt viel zu lang hell ist. Aber hey, mit diesem Tipp kommt ihr morgens schnell aus dem Bett.
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0: Auch wenn es ein bisschen bescheuert klingt und auch aussieht. Aber wir fahren ab sofort morgens Fahrrad im Bett.
1: Muss ich ja erst aus dem Keller hochholen dann.
0: Nee, im Bett. Hm. Wir machen das. Ohne auf dem Rücken liegend. So. Ja, die Beine in die Luft strecken und dann treten wie beim Fahrradfahren. Jetzt. Das kurbelt definitiv den Kreislauf an und nach ein paar Minuten habt ihr quasi Power für die nächsten 5 Wochen sozusagen. Also jetzt am besten direkt mal ausprobieren, liebe Spätaufsteher. Es gibt da ja noch ein paar, die liegen rum, ne? Und mit Stromae fällt es auf jeden Fall auch einfacher. Also, 1, 2, 3.
1: Klingeling.

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0: Es ist 9.17 Uhr. Hallo zusammen. Hier ist das Radio Siebenmorgen-Team am Dienstag.
1: Guten Morgen.
0: Und auch heute Morgen beschäftigt uns immer noch dieser Megastromausfall in Reutlingen. Ihr habt das mitbekommen. Ja, Zehntausende hat es ja in der Nacht auf Montag erwischt. Der Grund, ein Brand im Umspannwerk. Womöglich ja auch ein Brandanschlag. Und das ist doch echt unvorstellbar, oder? Also wenn gar nichts mehr geht,
1: Wahnsinn.
0: Kein Strom, hat es ja auch wirklich wichtige Dinge, die da dranhängen. Die eigene Sicherheit, die medizinische Versorgung in Krankenhäusern zum Beispiel und viele, viele mehr. Eine, die davon betroffen ist, Ann-Kathrin von der Event-Location Glashaus. Die wichtigste Frage, liebe Ann-Kathrin, heute Morgen. Habt ihr denn mittlerweile im Laden wieder Strom?
2: Soweit ich weiß, tatsächlich nicht. Ich bin jetzt heute Nacht auch geflüchtet, weil wir nicht wissen, wie ist es mit den Einbruchsraten. Es ist jetzt praktisch ja alles nicht mehr gesichert. Haben aber viele gesagt, sie geben mir Bescheid und noch habe ich nicht das Go bekommen.
0: Das heißt aber, irgendjemand anders passt schon bei euch im Laden auf?
2: Also wir haben so eine kleine Gruppe, die dort auch sind und wir gucken dann das nacheinander. Es gibt andere, die bekommen Meldungen, wie ihre Kameras wieder funktionieren.
0: Und wie ist das dann so, wenn man dann auf einmal keinen Strom mehr hat? Wie fühlt sich das denn an?
2: Tatsächlich stand morgens auf einmal mein Partner im Raum und er sagt, ich habe den Stromgenerator gebracht. Dann sage ich, für was? Weil, ja, man benutzt ja jetzt morgens nicht unbedingt Strom und man ist ja auch mit dem Smartphone. Das heißt, man hat auch keinen Wecker, der irgendwie nicht tut. Und dann hat er gesagt, ja, ihr habt keinen Strom mehr. Und dann geht's los, dass man wirklich merkt, was funktioniert eigentlich alles mit Strom. Bei uns zum Beispiel auch der Aldi war natürlich dann gesperrt und das ganze Industriegebiet, überall waren die Schiebetüren offen, weil die wohl irgendwie durch den Stromausfall sich geöffnet haben automatisch. Das heißt, es war alles offen, aber trotzdem war alles zu. Also das war wirklich ja eine ganz komische Situation.
0: Ja, ne, vor allem, weil das kennt man ja wirklich auch so einfach gar nicht, wie vielleicht nur im Film manchmal, ne?
2: Ja, total. Und man steht beim Bäcker, alles ist dunkel, dann tun sie mit dem Taschenrechner praktisch eingeben, was die Brötchen kosten. Und das ist ja alles, also Kartenzahlung, alles, was digital ist, funktioniert einfach nicht mehr. Also man ist halt wieder richtig praktisch wie damals, ja, wo man einfach mit dem Taschenrechner gerechnet hat und bar gezahlt hat.
0: Vielen Dank für deine Eindrücke, liebe Ann-Kathrin. Und dann hoffen wir natürlich, dass das auch bei euch dann ganz schnell wieder läuft, dass ihr Strom habt und dass dann auch die letzten Stunden ganz schnell vergessen sind und dass auch alles ohne Probleme dann zu Ende geht.
2: Ja, super. Vielen Dank.
0: Und natürlich halten wir euch auch in den Radio 7 News mit Corinna Decker um 10 auf dem Laufenden, ja, zum Reutlinger Blackout und auch zum möglichen Brandanschlag.

0: läuft.
1: Es ist Dienstag, der halbe Morgen immerhin ist schon geschafft. Ja, es ist gleich 9:30 hier beim Radio 7 Morgen Team.
2: Guten Morgen.
1: Und falls die Kollegen euch auch schon wieder so ein bisschen anstrengen. Ich verpack das mal schön.
0: Das war gut gesagt.
1: Anstrengen, ja. Weil es gibt ja die, die ganz laut durch die Gänge laufen zum Beispiel oder die auch ganz laut telefonieren. Dann übertönen wir das Ganze einfach und zwar 30 Minuten am Stück mit unserem Radio 7 Hitzimmer. Wir haben mehr Musik für euren Arbeitstag gleich mit dabei. Absolutes Fire-Party-Beast, also zumindest die Nummer dazu von Kato. Turn the lights off. Wir haben die wunderbare Eleonie, unseren Chart-Engelchen und reinknallen, wenn gleich auf jeden Fall Two Colors mit Seneca.
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4: Ich habe es bestimmt schon 20 Mal heute Morgen gesagt und ich werde es auch noch mindestens 40 Mal die nächsten Tage sagen. Es kann immer wieder regnen, denn das ist halt die Schafskälte, die uns da gerade erwischt hat. Höchstwerte momentan nur noch bis zu 19 Grad, auch morgen und am Donnerstag ist nicht mehr drin. Und dazu eben neben ab und an zwar mal ein bisschen Sonne, meistens viele Wolken und Regen, wie zum Beispiel jetzt bei 16 Grad in Schwäbisch Gmünd und Ravensburg.
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4: Da sieht's gerade ganz gut aus. Wir können direkt mit dem neuesten Blitzer weitermachen. In Schwäbisch Gmünd steht er in der Vorstadt zwischen Hochschule und Rewe. Graues Auto. Alle anderen findet ihr auf radio7.de. Kommt gut an.
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0: einen schönen Dienstag mit dem Radio 7 Morgen-Team. Kurz vor 10 ist es.
1: Guten Morgen und wir Brillenträger sollten unbedingt ans Brillenputztuch denken. Immer wieder tröpfelt da heute Regen auf die Gläser. Und ich gehe mal davon aus, Scheibenwischer habt ihr nicht an der Brille, also dann doch das Tuch einpacken.
0: Und obendrauf packt man in die Tasche noch jeder Menge gute Laune und Abwechslung mit euren absoluten Lieblingshits. Und weil es Gaby gerade schon hier von dem Regen und den grauen Wolken hat, Alexandra Stan, die sorgt immerhin für Sommerfeeling aus dem Radio. Wir haben die Kelly Family, die schon seit den 90ern am Start ist und auch der Nachwuchs im Jahr 2026 reinballert. Iggy Kelly mit Break My Heart. Und los geht's dann gleich nach 10 bei Sven Stefani mit DJ Alle Farben.
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0: ganzen Nachmittag hin lässt der Regen nach und ab und zu so ein kleines bisschen Sonne kommt auch raus.
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2: Um 10 Uhr. Guten Morgen. Nach dem Blackout in Reutlingen verdichten sich die Hinweise auf eine mögliche Brandstiftung. Ursache für den großflächigen Stromausfall war ja ein Brand in einem Umspannwerk. Ermittler konnten einen möglichen Brandbeschleuniger sichern. Laut Medienberichten gibt es Hinweise auf linksextremistische Täter. Die Tat weise Parallelen zum Anschlag in Berlin von Anfang des Jahres auf, hieß es. Laut baden-württembergischem Innenminister Hagel wird ergebnisoffen in alle Richtungen ermittelt. Die Abschussgenehmigung für einen Wolf im Allgäu ist ergebnislos abgelaufen. Rund 6 Wochen lang war es in festgelegten Gebieten im Ost- und Oberallgäu möglich, das Tier zu erlegen. Zwar hatte es in diesem Zeitraum mehrere Sichtungen gegeben, erwischt wurde der Wolf aber nicht. Er hatte zuvor mehrere Schafe gerissen und war auch in der Innenstadt von Füssen aufgetaucht. Erfurt ist laut dem SKL-Städte-Ranking die glücklichste Großstadt Deutschlands. Die Städte hier im Süden, wie Stuttgart, München und Karlsruhe, enttäuschen dagegen bei der Zufriedenheit. Stuttgart stürzt um 2 Plätze ab, landet nur noch auf Rang 21. Das absolute Schlusslicht bleibt weiterhin Rostock. Das Ranking untersucht die Zufriedenheit der Einwohner und vergleicht sie mit der objektiven Lebensqualität der Städte.
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2: Die ersten Sympathiepunkte hat unser erster Gegner bei der Fußball-WM bereits gesammelt. Im Netz gibt es Videos, die die Ankunft des Teams von Curaçao in einem alten Schulbus zeigen. An dem blauen Bus hängt die Flagge des Landes, man hört laute Musik und wie die Spieler den Takt laut mitklopfen. An guter Stimmung mangelt es dem Team also nicht und wir dürfen gespannt sein, ob Curaçao die am Sonntag auch auf dem Platz in Energie umwandeln und Deutschland ärgern kann.
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3: 2 nach 10. Kommt gut durch. Geblitzt wird aktuell zum Beispiel rechts

gleich 10:15. Da war so ein Tollpatsch unterwegs. Da werden jetzt einige denken, oh ja, das könnte mir auch passieren. Typ aus Ohio, ja, der hat sich ein Los gekauft, nichts Besonderes, und wollte das eigentlich aufmachen und hat dann festgestellt, scheiße, ich habe es jetzt gerade weggeworfen. Also kriegt er Panik und rumpelt dann wirklich in diesen Müllcontainer, wo er es rein hat, ja. Wühlt sich da durch Pizzakartons, Zwiebelschalen und so, findet dieses Ding, rubbelt es frei und sieht, ja geil, 100.000 Euro gewonnen. Also ich habe es heute Morgen gelesen und dachte mir so, wow, endlich mal eine gute Nachricht, ja, also in all diesen grauen Wolken heute. Und es ist wirklich so, das Leben gibt einem oft eine zweite Chance. Ihr seid oft nur an einem ziemlich blöden Ort versteckt. Kommt gut durch den Dienstag. 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
1: Also wer heute bei diesem Wetter draußen arbeitet, das ist ein Held. Radio 7 hier am Dienstag. Und jeder Held braucht seinen eigenen Soundtrack. Gibt's gleich bei uns. Von Taylor Swift zum Beispiel. Oder Bruno Mars, der im Heiratsantrag macht. Alles im Radio 7 Hit 7er mit dabei. 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
6: Ja, ich würde jetzt die nächsten Tage erstmal nass und regnerisch. Aber es gibt so ein, zwei Wettermodelle, die sagen, am Wochenende könnte es schön werden. Es ist noch relativ unsicher, aber nenn mich leichtgläubig, aber ich will mich daran festhalten, dass es am Wochenende wieder besser werden könnte. Wir haben am Aalbäumen in Aalen 14 Grad, am Nahenbrunnen in Singen 16. Nachmittags dann relativ wenig Regen. Außer im Allgäu, da lässt der Regen heute kaum nach.
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1: Hallo, einen schönen Dienstagvormittag euch allen. Stadtmauer in Nördlingen 16 Grad, am Zeppelin-Museum in Friedrichshafen auch 16. Das sind die Topwerte heute. Regen geht jetzt langsam raus am Nachmittag. Ab und zu ein ganz kleines bisschen Sonne. Abends dann wieder mehr Regen und die nächsten Tage, die sind auch tendenziell eher nass. Wochenende könnte dann wieder ein bisschen besser werden.
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2: Um 11 Uhr. Guten Tag. Innenminister Dobrindt geht davon aus, dass ein Brandanschlag die Ursache für den Stromausfall in Reutlingen war. Auch der baden-württembergische Innenminister Hagel sagt, man müsse klären, ob ein Anschlag oder ein terroristischer Akt vorliege. Es werde ergebnisoffen in alle Richtungen ermittelt. Laut Medienberichten gibt es Hinweise auf linksextremistische Täter, denn die Tat weise Parallelen zum Anschlag in Berlin Anfang des Jahres auf. Diese Meldung hier, die kommt uns irgendwie bekannt vor. Die Fertigstellung von Stuttgart 21 wird sich laut Medienberichten noch deutlich mehr verzögern. Jetzt ist von Stuttgart 31, also von Ende 31 die Rede. Die Gründe unter anderem Versäumnisse im Bereich der Digitalisierung, falsch verlegte Kabel und Baumängel. Die Bahn will die Öffentlichkeit wohl Ende des Monats informieren. Bei den Friedensgesprächen zwischen USA und Iran gibt es neue, vorsichtige Hoffnung. Der iranische UNO-Botschafter hofft auf einen Deal bis Ende Juni. Auch Donald Trump macht seit Wochen Druck für eine schnelle Einigung. Unterdessen ist das jüngste gegenseitige Raketenfeuer zwischen Israel und dem Iran vorerst vorbei. Die Wasserqualität in den Badeseen in Baden-Württemberg ist sehr gut. Das zeigt die neue interaktive Karte des Landesgesundheitsministeriums. Einzige Ausnahme, der Metzisweiler Weiher bei Bad Wurzach. Der wurde mit mangelhaft bewertet, denn während der letzten Badesaison sind mehrere Proben mikrobiologisch auffällig gewesen. Deshalb wird dort weiter vom Baden abgeraten.
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1: 3 nach 11. B31 Richtung Stockach, ab Überlingen, Goldbach, dichter Verkehr. Insgesamt braucht ihr 20 Minuten länger. Und der neueste Blitzer, er steht immer noch auf der B30 zwischen Ravensburg Nord und Weingarten, unter der Brücke im 120er. Kommt gut an!
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1: Und weil heute viele irgendwie so ein bisschen sind, haben wir gleich geilen DJ-Sound, der einem so einen kleinen Push gibt. Und vorher ein Mann, auf den waren sehr viele stolz. Das war in den letzten Jahren, glaube ich, einer der ganz, ganz wenigen Menschen, die uns beim ESC nicht blamiert haben.

0: Sven Stefani hier, Radio 7. Donnerstag ja WM. Gestern habe ich mich noch beschwert, dass irgendwie ganz wenig Deko irgendwie gerade rumhängt. Und heute Morgen dann beim Radio 7 Morgenteam, da haben wir den Typen gefunden, der ist, ja, der ist irre. Der hat irgendwie für alle Menschen Flaggen. Der hat für alle, die da mitspielen, Flaggen hängen. Und da haben wir gesagt, das kann nicht sein. Dann haben wir unsere Reporterin Anna Gessler dahin geschickt.
1: Ich sehe einfach nur eins, Flaggen.
2: 48 haben wir dieses Jahr.
1: Also das ganze Haus hier hängt voll und das Nachbarhaus, da hängen auch 18 Flaggen dran.
2: Das sind Länder dabei, die ich noch nie gehört habe. Das ist ja das. Das ist das ganz Schlimme bei mir.
1: Bis am Ende noch eine einzige Fahne.
2: Am Ende hängt Deutschlandfahne. Da bin ich mir ziemlich sicher.
0: Diesen Optimismus, den brauchen wir. Gib nicht auf, bitte.

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3: Oh, jetzt eine regnerische Woche. Temperaturen unter 20 Grad. Wildpark in Heidenheim 14, Hafen Lindau 16. Nachmittags jetzt kommt dann aber kaum noch Regen runter. Allgäu mal ausgeklammert.
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3: Der neueste Blitzer steht in Albstadt-Lautlingen. In der von Stauffenbergstraße ist aus einem braunen Van. Ansonsten kommt ihr gut durch.

0: sorgen dafür. Zum Beispiel mit einem Riesenhit gleich, den gefühlt jeder schon mal mitgesungen hat. Zumindest im Auto mal. Dann was Frisches, so richtig fette Elektrobeats. Und dann ist noch ein Song dabei, der war richtig beliebt damals und da gab's noch MP3-Player. Da musstest du irgendwelche Songs löschen, dass der noch drauf passt. Ist mehr Musik, mehr Abwechslung. Nach 12 auf Radio 7.
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18: 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Ich kam zu gar nichts.
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0: Hey, es ist frisch geworden und nass. Bisschen Regen kommt immer mal wieder noch runter, wird jetzt am Nachmittag aber immer weniger. Göppingen am Märklineum 16 Grad, Wangen, Altstadt 15, also mehr geht heute nicht mehr. Wochenende sieht dann stand jetzt wieder ein bisschen besser aus.
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19: Es ist 12 Uhr, guten Tag. Nach dem Brand in einem Reutlinger Umspannwerk mit großem Stromausfall deutet vieles auf Brandstiftung hin. Ermittler konnten einen möglichen Brandbeschleuniger sichern. Staatsschutz und Landeskriminalamt ermitteln. Unterdessen bemüht sich der Netzbetreiber weiterhin darum, die betroffenen Haushalte wieder alle ans Netz zu bringen. Stefanie Jerkel berichtet.
20: Laut Landeskriminalamt gibt es allerdings bislang keine Hinweise auf Tatverdächtige noch auf ein Motiv. Auch mehr als 24 Stunden nach dem Brand sind noch nicht wieder alle betroffenen Haushalte am Netz. Zeitweise waren 40.000 Menschen von dem Stromausfall betroffen. Wann wieder alle Haushalte Strom haben werden, dazu äußerte sich der Netzbetreiber zunächst nicht.
19: Die Polizei hat vergangenes Jahr bundesweit rund 85.000 politisch motivierte Straftaten registriert. Ein leichtes Plus. Am häufigsten stecken rechte Täter dahinter. Gleichzeitig legt aber auch das linke Spektrum deutlich zu. Religiös motivierte Taten spielten dagegen eher keine Rolle. Das geht aus der Kriminalitätsstatistik hervor, die Bundesinnenminister Dobrindt heute in Berlin vorgestellt hat. Sollte es gebaut werden, dürfte es eines der spektakulärsten Gebäude nicht nur in Ulm sein. Das Albert Einstein Discovery Center dürfte bis zu 100 Millionen Euro kosten. Kein Wunder, dass jede Spende willkommen ist, so wie die eines Amerikaners, der jetzt bereits zum zweiten Mal $300.000 überwiesen hat. Wer der großzügige Spender für das Erlebnismuseum ist, weiß niemand. Er teilte nur mit, er wolle Einsteins Interesse am Weltfrieden fördern, indem junge Studenten aus aller Welt in Ulm zu gemeinsamer Forschung zusammengebracht werden.
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19: Das Netz ist zurzeit verrückt nach Cédric Rollet-Früchten. Kleine Torten mit leckerer Füllung in Form verschiedenster Früchte. Ganz vorne dabei beim neuen Foodtrend ist ein Kaffee aus Langenau. Tausende Klicks, Views und Influencer aus allen Himmelsrichtungen stehen Schlange, um die viralen Früchte aus Langenau zu probieren.
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0: 4 nach 12. Also so stautechnisch. Kommt ihr gut durch? Es gibt einen neuen Blitzer auf der A7 Richtung Ulm.

komm, das machen wir jetzt. Katy Perry Band-Aids. Einfach gibt es einem so ein tolles Gefühl. Und dann ist noch eine Frau in der Show. Unter 1 Million Stimmen, du erkennst die sofort. Da hat sich jetzt einen ihrer größten Hits dann

Hier ist Stefani. Gestern Abend wird bei ganz vielen im Schlafzimmer Folgendes passiert sein. Man hat es versucht mit Worten zu klären, dann hat es nichts gebracht, dann hat man gewartet, bis der andere schläft, hat sich im Dunkeln ganz langsam rangeschlichen und die Heizung auf 4 gedreht. Es ist so kalt geworden, ne? Kann man immer die Heizung wieder anmachen? 3-7 hier mit mehr.

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0: 1 gleich. Irgendwie zieht sich der Tag heute ein bisschen. Deswegen machen wir bei Radio 7 gleich den Schnelldurchlauf. Ich hoffe, jeder hat irgendwas, worauf er sich freut. Den Hund, den Partner, die Netflix-Serie. Und das kommt gleich ein kleines bisschen schneller. Wir haben nämlich 30 Minuten Musik am Stück. Handmade-Musik von Coldplay oder einer der geilsten TikTok-Tracks aktuell. Mit einer guten Playlist, da vergeht der Tag echt ein bisschen schneller. 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
8: Regen wird weniger, wir haben Temperaturen im Moment zwischen 14 und 18 Grad. Wochenende könnte wieder gut werden, ich glaube dran, ich hoffe, das stimmt alles. Und morgen wird es dann tatsächlich nochmal ein bisschen kälter. Also morgen kommen ganz, ganz wenige Orte über 15 Grad.
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8: Kurz nach 12:30, servus lieber Auto- und LKW-Fahrer. Kommt gut durch. Neuester Blitzer ist in Schorndorf, Burgstraße im 30er Bereich.
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11: Hallo, einen schönen Dienstagnachmittag. Über Memmingen und über Allgäu noch ein paar größere Regenwolken. Ansonsten kommt heute nicht mehr viel runter. Geislingen am City Outlet 13, Obertor in Ravensburg 15 Grad. Morgen genauso warm, auch immer wieder Regen. Wochenende schaut im Moment besser aus.
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12: Es ist 13 Uhr, guten Tag. Nach dem Stromausfall in Reutlingen sind inzwischen nahezu alle Privathaushalte wieder mit Strom versorgt. Die Versorgung erfolgt aber weiterhin über provisorische Leitungen. Nur in einigen Gewerbegebieten wird es noch bis morgen Abend dauern, bis die Versorgung wiederhergestellt ist. In diesen Gebieten setzt die Polizei eine Hundertschaft ein, um Plünderungen zu verhindern. Die Behörden gehen unterdessen weiter von einem Anschlag aus. Hinweise auf die Täter gibt es noch nicht. Die Fertigstellung von Stuttgart 21 wird sich laut Medienberichten noch deutlich mehr verzögern als bisher angenommen. Jetzt ist von Ende 2031 die Rede. Die Gründe unter anderem Versäumnisse im Bereich der Digitalisierung, falsch verlegte Kabel und Baumängel. Die Bahn wollte das bisher nicht bestätigen. Nach dem Tod von Buckelwald Timmy wird der Kadaver jetzt in Dänemark verwertet. In einer Fabrik werden die Reste getrennt, Wasser wird gereinigt, Fett zu Biodiesel, Knochen und Haut zu Biomasse verarbeitet. Einige Knochen sollen ins Museum. Woran der Wal starb, ist weiter unklar. Zufällig vorbeifahrende Radfahrer wurden zu Lebensrettern. Bei Abtsgmünd im Ostalbkreis entdeckten sie ein Auto, das halb im Kocher stand und wählten sofort den Notruf. Der 66-jährige Fahrer war schwer verletzt. Rettungskräfte bargen ihn und brachten ihn ins Krankenhaus. Die Polizei vermutet, dass der Mann nach einem medizinischen Notfall die Kontrolle über seinen Wagen verloren hatte.
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11: 4:1. Und da hat's gerade gekracht. Und zwar auf der A6 Richtung Heilbronn. Auf der rechten Seite Öhringen-Frischer Unfall noch nicht richtig abgesichert. Blitzer, Meßkirch, Duttlinger Straße.
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11: Servus. Dienstag braucht Wumms heute, ne? Hab ich heute Morgen auch gemeldet. Kommst kaum aus dem Potten. Deswegen jetzt aktueller David Guetta-Track.

geiler Song, ne? Radio 7 mit mehr Musik, mehr Abwechslung. Und jetzt ein Song. Ich glaube, den finden irgendwie gefühlt 98% der Menschen toll. Gute Freundin von mir, die hasst ihn jetzt seit kurzem. Die geht nämlich zum Kickboxen. Und weil dieser Song gerade so gehypt ist, fand es die Trainerin so wahnsinnig cool, dass man sich

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12: Servus nach Schwäbisch Gmünd. 16 Grad am Bad Spencer Bad, Villingen-Schwenningen an der Stadtmauer sind es 14. Regen ist jetzt noch so hauptsächlich über den Allgäu, ansonsten wird es weniger. Morgen 1-2 Grad kälter als heute, die nächsten Tage dann auch immer wieder Regen. Sieht aber so aus, es wird am Wochenende wieder so

0: 20 Grad und sonnig. Es ist noch nicht ganz sicher, aber ich wünsche mir, dass es stimmt.
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0: Oh ja, eine Meldung. A7 Richtung Würzburg.

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0: 14 Uhr. Und dann kommt eine Frau, die kriegt 80.000 Menschen zusammengetrommelt, die heulen, weil ihre Musik so schön ist. Miley Cyrus, gleich auf Radio 7 mit dabei. Und zwei Typen mit einer Akustikgitarre. 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
0: Ja, die komplette Woche, bis auf das Wochenende, das kann man noch nicht genau sagen. Da kann es schön werden, aber bis Freitag immer wieder Regen und recht frisch. Ähnliche Temperaturen wie heute. Wir haben am Marktplatz in Tuttlingen 15 und in Konstanz an der Imperia 16 Grad.
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11: Es ist 14 Uhr, guten Tag. Nach dem Brand im Umspannwerk in Reutlingen sind laut Netzbetreiber fast alle Haushalte wieder mit Strom versorgt. Noch immer sind indes viele Fragen offen, auch zur möglichen Ursache. Die Ermittlungen dauern an.
12: Ministerpräsident Özdemir betont, kritische Infrastruktur lasse sich nur begrenzt schützen. Verbesserungen würden aber geprüft. Das LKA hat bislang keine Hinweise auf Täter oder Motiv. Auch ein politischer Hintergrund ist nicht belegt. Spuren wie ein möglicher Brandbeschleuniger werden weiter untersucht. In Gewerbegebieten, wo erst morgen Abend wieder der Strom fließen soll, ist die Polizei mit einer Hundertschaft unterwegs, um Plünderungen zu vermeiden. Rainer Pompe, Nachrichtenredaktion.
11: Nach Berichten über weitere Verzögerungen beim Projekt Stuttgart 21 fordert Baden-Württembergs Ministerpräsident Özdemir verlässliche Zahlen von der Bahn. Es könne nicht sein, dass jedes Jahr neue Termine genannt würden, so der Grünen-Politiker. Wie zuerst die Frankfurter Allgemeine Zeitung berichtete, soll sich die Fertigstellung des Hauptbahnhofs wegen falscher Kabel, Problemen bei der Digitalisierung und Baumängeln nochmals um über ein Jahr bis Ende 2031 verzögern. Die Bahn hat sich dazu bisher nicht geäußert. Nach dem Fund eines 50 Jahre alten Opel Mantas in der Donau bei Ulm hat sich jetzt eine Zeugin gemeldet. Sie glaubt, dass das Auto ihrem damaligen Ehemann gehört hat. Es wurde im Jahr 1972 gestohlen. Unklar bleibt, wie der Manta in die Donau gekommen ist, wo ihn ein Angler gefunden hat. Die Polizei überprüft jetzt alte Akten von Hand, weil sie nicht digitalisiert sind.
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11: Das Netz ist zurzeit verrückt nach Cédric-Rollet-Früchten. Kleine Torten mit leckerer Füllung in Form verschiedenster Früchte. Ganz vorne dabei beim neuen Foodtrend ist ein Kaffee aus Langenau. Tausende Klicks, Views und Influencer aus allen Himmelsrichtungen stehen Schlange, um die viralen Früchte aus Langenau zu probieren.
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14: Es ist 2:04. Servus, liebe Auto- und Lkw-Fahrer. Ihr kommt gut durch. Neuester Blitzer, Neu-Ulm. Reutierstraße, Höhe.

2, Radio 7 hier. Wenn ich euch glaube, ich freue mich heute wahnsinnig aufs Bett. Ne? Also das war ja heute voll der Bruch. Du hattest das Gefühl, in welcher Zeitzone bin ich? Gestern noch Sonne, heute total grau. Also viele so... Und hier ist so eine Durchhaltehymne von den Imagine Dragons. Fängt total soft an und in der Mitte dann einfach nur geil.

0: Wir setzen uns gleich wieder auf Werkseinstellungen zurück. 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Geht mit Radio 7 immer ab halb. Haben wir die meiste Musik am Stück. Und der romantischste Typ aus Amerika ist dann gleich mit dabei. 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Hört ihr dann. 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
0: Können wir relativ kurz machen. Die Woche über immer wieder Regen. Temperaturen so wie heute. Und Wochenende eventuell dann wieder besser.
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0: Sollen wir das auch kurz machen? Ist gar nichts los. Blitzer haben wir Friedrichshafen, Messestraße, stadteinwärts im 70er-Bereich. Ansonsten eine gute Fahrt.
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0: Viele Wolken, aber nachlassender Regen. Gemessen aktuell in Aalen 16, in Leutkirch 13, in Friedrichshafen 16 Grad. Und es bleibt bis voraussichtlich zum Wochenende wechselhaft und kühl.
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2: Es ist 15 Uhr, guten Tag. Nach dem Stromausfall in Reutlingen sind inzwischen fast alle Privathaushalte provisorisch wieder mit Strom versorgt. Nur in einigen Gewerbegebieten wird es noch bis morgen Abend dauern.
3: In diesen Gebieten setzt die Polizei eine Hundertschaft ein, um Plünderungen zu verhindern. Die Behörden gehen unterdessen weiter von einem Anschlag aus. Hinweise auf Täter gibt es bisher aber nicht. Es gibt Anhaltspunkte für einen eingesetzten Brandbeschleuniger. Die kriminaltechnischen Analysen und Laboruntersuchungen dauern aber noch an. Rainer Pompe, Nachrichtenredaktion.
2: Baden-Württembergs Ministerpräsident Özdemir fordert von der Bahn Klarheit zur Zukunft von Stuttgart 21. Nach Berichten über weitere Verzögerungen sagte er in Stuttgart, die Bahn solle jetzt alle Karten offenlegen. Er wolle nicht jedes Jahr neue Zahlen hören. Laut Frankfurter Allgemeiner Zeitung könnte sich die Fertigstellung wegen Baumängeln und Digitalproblemen um noch ein Jahr bis Ende 2031 verschieben. Die Bahn äußerte sich bislang nicht dazu. Nach dem Tod von Buckelwald Timmy wird der Kadaver jetzt in Dänemark verwertet. In einer Fabrik werden die Reste getrennt, Wasser wird gereinigt, Fett zu Biodiesel, Knochen und Haut zu Biomasse verarbeitet. Einige Knochen sollen ins Museum. Woran der Wal starb, ist weiter unklar. Ein nackter Mann hat betrunken in der Therme von Bad Buchau Gäste belästigt und schließlich Polizisten angegriffen. Der Bademeister hatte den Nackten gebeten zu gehen, weil er aber in die Damenumkleide flüchtete, alarmierte er die Polizei. Die beleidigte der Mann und griff sie schließlich an. Jetzt gibt's für den Angreifer mehrere Anzeigen.
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4: Keine größeren Staus oder Behinderungen, keine neuen Blitzer. Alle anderen auf radio7.de.
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4: Hallo, oh Leute, ich habe den dümmsten WM-Fanartikel ever gesehen heute im Supermarkt. Es sei denn, ihr überzeugt mich davon, dass es noch dümmere gibt. Gleich in 10 Minuten. Vorher erhalten wir unser Sommerfeeling mit dem neuen Girlgroup-Hit Gabriella gleich. Ich habe Kamrads gute Laune-Ohrwurm Be Mine noch vor, halb bevor es schaffen. Und jetzt der Mann, der eigentlich Adam heißt, sich aber Kelvin.

schaffen. Schönen Dienstagnachmittag wünscht Radio 7. Der dümmste Fanartikel zur WM, den ich heute im Supermarkt entdeckt habe, ist, okay, genau gesagt ist es kein Fanartikel, aber jetzt versuchen ja wieder alle mit Fußball-Branding ihre Produkte zu verkaufen. Und sowas habe ich noch nie gesehen. Salatköpfe, deren Plastikfolienverpackung ein Fußballmuster haben. Salatbälle sozusagen. Also wirklich. Das kann ich mir kaum vorstellen, dass ihr da was noch Dümmeres zur WM gesehen habt. Aber überzeugt mich gern eines Besseren. Ruft mich an. Am besten direkt mal die kostenlose Radio 7 Hotline einspeichern. Die 0800 70 77 110. 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

0: 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Ich war ja heute erst froh, dass es wegen des Wetterumschwungs ein dunklerer Start in den Tag war. Deswegen waren nämlich meine Katzen später aktiv und haben mich tatsächlich mal nicht vor dem Wecker geweckt. 2 Stunden später sah es dann aber draußen so aus, als wäre ich in Mordor. Also raus mit der Grillpfanne heute Abend zum WM-Quali-Spiel der Frauen. Auch so schmeckt die rote. Und die Wartezeit bis Feierabend verkürzt euch gleich der Radio 7 Hit 7er. 30 Minuten Hits nonstop, immer ab halb. Anti-Frustrock von Benson Boone zum Beispiel. Eine wunderschöne Retro-Melodie im neuen Duett von Leonie und Callum Scott. Und kräftige Beats von Artemas. Mehr Musik und mehr Abwechslung auf Radio 7.
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6: Viele Wolken, aber nachlassender Regen. Frisch ist es aktuell in Heidenheim 16, in Memmingen 14, in Singen 16 Grad. Es bleibt bis voraussichtlich zum Wochenende wechselhaft und kühl.
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6: Keine größeren Staus oder Behinderungen. Der neueste Blitzer steht in Mülheim an der Donau am Ortseingang von Friedingen herkommend. Alle anderen auf radio7.de.
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0: 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Es gibt ja unglaublich viel so dämliche Weisheiten und Lebenssprüche, zum Beispiel auf Insta oder Facebook. Aber den hier, den fand ich richtig gut. Lebe wie ein Pancake, schön rund und immer mit einem Topping. Ah, das ist herrlich. Und trifft ja auch auf Erdbeerplunder oder euer liebstes süßes Stückle zu. Gönnt's euch im Feierabendendsport. Den mach ich rund mit mehr Musik und mehr Abwechslung. Nach 4 bei mir Vertrautes von Take That. Ganz neue Musik von Ex-YouTuber Alex Warren. Und ein Ohrwurm seit fast 10 Jahren auf Radio 7. Unstoppable von Sia.
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0: Viele Wolken, aber nachlassender Regen. Und frisch in Göppingen immerhin 17, in Donaueschingen 16, in Kempten 13 Grad. Es bleibt bis voraussichtlich zum Wochenende wechselhaft und kühl.
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14: Es ist 16 Uhr, guten Tag. Nach dem Brand im Umspannwerk in Reutlingen sind laut Netzbetreiber fast alle Haushalte wieder mit Strom versorgt. Noch immer sind indes viele Fragen offen, auch zur möglichen Ursache. Die Ermittlungen dauern an.
15: Ministerpräsident Özdemir betont, kritische Infrastruktur lasse sich nur begrenzt schützen. Verbesserungen würden aber geprüft. Das LKA hat bislang keine Hinweise auf Täter oder Motiv. Auch ein politischer Hintergrund ist nicht belegt. Spuren wie ein möglicher Brandbeschleuniger werden weiter untersucht. In Gewerbegebieten, wo erst morgen Abend wieder der Strom fließen soll, ist die Polizei mit einer Hundertschaft unterwegs, um Plünderungen zu vermeiden. Rainer Pompe, Nachrichtenredaktion.
14: Nach Berichten über weitere Verzögerungen beim Projekt Stuttgart 21 fordert Baden-Württembergs Ministerpräsident Özdemir verlässliche Zahlen von der Bahn. Es könne nicht sein, dass jedes Jahr neue Termine genannt würden, so der Grünen-Politiker. Wie zuerst die Frankfurter Allgemeine Zeitung berichtete, soll sich die Fertigstellung des Hauptbahnhofs wegen falscher Kabel, Problemen bei der Digitalisierung und Baumängeln nochmals um über ein Jahr bis Ende 2031 verzögern. Die Bahn hat sich dazu bisher nicht geäußert. Die Abschussgenehmigung für einen Wolf im Allgäu ist ergebnislos abgelaufen. Rund 6 Wochen lang war es in festgelegten Gebieten im Ost- und Oberallgäu möglich, das Tier zu erlegen. Zwar hatte es in dem Zeitraum mehrere Sichtungen gegeben, erwischt wurde der Wolf aber nicht. Der hatte zuvor mehrere Schafe gerissen und war auch in der Innenstadt von Füssen aufgetaucht.
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14: Eine Biologin vom Bodensee begeistert das Netz mit ihren Videos über die Meere und ihre Bewohner. Darin erklärt Marlen Schlotthäuber aus Konstanz beispielsweise, warum Pottwale senkrecht im Wasser stehen schlafen und warum Orcas immer wieder Boote angreifen. Zehntausende verfolgen inzwischen ihre Videos auf Instagram.
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16: Keine größeren Staus oder Behinderungen aktuell. Der neueste Blitzer steht in Beinfurt am Ortsausgang Richtung Beint unter der Brücke. Alle anderen auf radio7.de.
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16: Oh, ich habe schon wieder die falschen Schuhe angezogen heute. Gestern die Birkis trotz aufziehendem Regen und heute so Sneaker, die mich auf nassem Kopfsteinpflaster fast im Stich gelassen hätten heute. Fast wie bei Glatteis. Also passt auf euch auf, wenn es gleich nach Hause geht. Und der Feierabend-Soundtrack kommt.

hier ist Radio 7 am Dienstagnachmittag. Heute im Radio 7 Hit Update zwischen 19 und 20 Uhr. Da stelle ich euch zum allerersten Mal auf Radio 7 die neue Single vor eines Mannes, der, glaube ich, aktuell viele blaue Flecken hat, weil er sich jeden Tag zwickt. Ob das wohl wahr ist? Es ist noch nicht mal anderthalb Jahre her, dass er es direkt mit seinem ersten Hit mal zu Platin und Platz 1 geschafft hat. Dann kam schon der nächste.

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4: Hallo, hier ist Radio 7. Dienstag, 9.6. In 2 Tagen geht die Fußball-WM los, also die der Herren. Und auch ohne die verletzte Kapitänin, unsere Julia Gwinn aus Eilingen bei Friedrichshafen, geht's für die Damen heute um ihre WM-Quali. 18 Uhr live im ZDF. Und für noch mehr WM-Vorfreude, der Film Das Wunder von Bern auf Kabel 1 heute Abend. Ist eh kein Biergartenwetter, also ab auf die Couch nachher. Rein in den Feierabend geht's mit 30 Minuten Hits nonstop gleich. Zum Feiern Turn the Lights Off, Dasha für den Ritt nach Hause oder auch ungewöhnliche, einzigartige Sounds im ganz neuen Hit von Tame Impala und K-Pop-Star Jenny auf Radio 7. 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
4: Viele Wolken, nachlassender Regen und aktuell immerhin 18 Grad in Schwäbisch Hall, 16 Grad in Günzburg, 16 Grad in Sigmaringen. Und bis voraussichtlich zum Wochenende bleibt es wechselhaft und kühl.
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4: Auf der A8 in Richtung München, da

0: In den Feierabend. Und natürlich ist es so, dass selbst der Traumjob, selbst der beste Job der Welt nicht jeden Tag Spaß machen kann. Nicht mal der als Radiomoderator. Und das ist ja ganz objektiv der beste Job der Welt. Deswegen lasst uns gemeinsam entweder den Tag abhaken, wenn er eher schwierig war, und oder uns jetzt schon mal aufs Schaffen morgen freuen. Frust rausschreien zu High Hopes zum Beispiel nach 5, Freude fühlen zu Baby Goodbye und vielleicht mal zusammen rätseln, von wann nochmal dieses One-Hit-Wonder war. Cool Kids von Echo Smith, auch gleich auf Radio 7. Mehr Musik und mehr Abwechslung.
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0: Viele Wolken, nachlassender Regen und recht frisch in Geislingen 16, in Neu-Ulm 16, in Wangen sogar 14 Grad. Und es bleibt bis voraussichtlich zum Wochenende wechselhaft und kühl.
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15: Es ist 17 Uhr, guten Tag. Nach dem Stromausfall in Reutlingen sind inzwischen fast alle Privathaushalte provisorisch wieder mit Strom versorgt. Nur in einigen Gewerbegebieten wird es noch bis morgen Abend dauern.
16: In diesen Gebieten setzt die Polizei eine Hundertschaft ein, um Plünderungen zu verhindern. Die Behörden gehen unterdessen weiter von einem Anschlag aus. Hinweise auf Täter gibt es bisher aber nicht. Es gibt Anhaltspunkte für einen eingesetzten Brandbeschleuniger. Die kriminaltechnischen Analysen und Laboruntersuchungen dauern aber noch an. Rainer Pompe, Nachrichtenredaktion.
15: Baden-Württembergs Ministerpräsident Özdemir fordert von der Bahn Klarheit zur Zukunft von Stuttgart 21. Nach Berichten über weitere Verzögerungen sagte er in Stuttgart, die Bahn solle jetzt alle Karten offenlegen. Er wolle nicht jedes Jahr neue Zahlen hören. Laut Frankfurter Allgemeiner Zeitung könnte sich die Fertigstellung wegen Baumängeln und Digitalproblemen um noch ein Jahr bis Ende 2031 verschieben. Die Bahn äußerte sich bislang nicht dazu. Nach dem Fund der Leiche einer 24-Jährigen im Bodensee gibt es laut Polizei keine Hinweise auf Fremdeinwirkung. Das ergab die Obduktion. Ob es sich um einen Unfall oder Suizid handelt, ist unklar. Die Frau aus dem Bodenseekreis war am Montag vergangener Woche am Schweizer Ufer bei Güttingen geborgen worden. Zuvor gab es eine groß angelegte Suche nach einem Notruf eines Fährenpassagiers, der beobachtet haben wollte, wie sie ins Wasser fiel. Ein auf der B19 bei Abtsgmünd verunglückter Autofahrer hat möglicherweise einer Radlergruppe sein Leben zu verdanken. Der Mann war mit seinem Wagen von der Straße abgekommen und halb im Flüsschen Kocher liegend zum Stehen gekommen. Eine zufällig vorbeikommende Radlergruppe entdeckte das Auto und alarmierte die Rettungskräfte. Die brachten den schwerverletzten Fahrer ins Krankenhaus.
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18: Ich bin Uli Reitinger. Stillstand am Terminal 2, das Abfertigungsgebäude am Frankfurter Flughafen, bleibt wegen einer umfassenden Sanierung für Jahre geschlossen. Der Betreiber Fraport nimmt das Terminal am größten deutschen Airport ab heute planmäßig für Renovierungsarbeiten außer Betrieb. Die Wiederinbetriebnahme ist für Mitte der 2030er Jahre geplant. Dann soll der Passagierbetrieb mit mehr als 10 Millionen Fluggästen pro Jahr wieder anlaufen. Fraport beziffert die Investitionen auf 1,5 Milliarden Euro. Und noch der Blick auf den DAX, der stand zuletzt bei 24.749 Punkten.
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21: Auf der A8 in Richtung München, da werdet ihr nach einem Unfall über die Ausfahrt Oberelchingen bei Ulm abgeleitet. Davor aktuell 6 Kilometer Stau und eine Stunde Zeitverlust. Und auch durch Ulm und Neu-Ulm durch gibt es Probleme. Auf der B10 von Senden her kommen zwischen Neu-Ulm-Mitte und dem Blaubeurer Tor knapp 20 Minuten Zeitverlust aktuell. Keine neuen Blitzer, alle anderen auf radio7.de.
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21: Eine vielleicht provokative Frage mal an euch. Wo seid ihr fleißiger? Bei der Arbeit oder der Hausarbeit?

Hier ist Radio 7. Schönen Feierabend an diesem Dienstag. Auch euch von der Firma Carl Zeiss. Großer Standort der Traditionsfirma da in Oberkochen auf der Ostalb hier bei uns im Süden. Und ich habe ehrlich gesagt gerade gedacht, oh interessant, ihr habt ja pünktlich und passend zur Weltmeisterschaft komplett eure Branche gewechselt. Aber ich glaube, ich habe die Schlagzeile hier, Chipsgeschäft wächst, bisschen missverstanden. Baby,

0: Hier ist Radio 7, zwei Tage davor. Noch so ein bisschen vorsichtige WM-Vorfreude, habe ich das Gefühl. Aber nostalgisch werden wir doch alle gern mal. Und deswegen schwelgen wir jetzt kurz in Erinnerungen an das Sommerhärchen. Heute vor 20 Jahren war das Eröffnungsspiel Deutschland gegen Costa Rica in München. Und für noch mehr Nostalgie habe ich Musik aus genau diesem Jahr, 2006, für euch gleich im Radio 7 Hit 7 nach Fairy Tale Gone Bad. Aber natürlich auch ganz neue Hits wie das neue Duett von Miles Smith mit Niall Horan oder auch der Chartstürmer, der wie ein Model aussieht. Somber mit Homewrecker gleich. Und 30 Minuten Hits nonstop. 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
0: Viele Wolken, aber inzwischen fast überall trocken. Frisch. Immerhin aber 17 Grad in Schwäbisch Gmünd, 16 in Riedlingen, 16 in Konstanz aktuell. Und bis voraussichtlich zum Wochenende bleibt es wechselhaft und kühl.
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0: Vorsicht auf der A8 in Richtung Stuttgart. Zwischen Hohenstadt und Mühlhausen ein liegen gebliebenes Fahrzeug auf der rechten Spur. Gegen Richtung der A8 Richtung München. Da werdet ihr nach einem Unfall bei Oberelchingen abgeleitet. Vorher 6 Kilometer Stau, eine Stunde Zeitverlust. Und auf der B10 durch Ulm und Neu-Ulm durch auch Probleme. Von Senden her kommen zwischen Neu-Ulm-Mitte und dem Blaubeurer Tor eine Viertelstunde Zeitverlust. Keine neuen Blitzer, alle anderen auf radio7.de.
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1: Oh, hier ist Radio 7. Ihr wisst ja, dass ich kleiner Basketballfan bin und deswegen weiß ich, dass im Moment dort um die amerikanische Meisterschaft gespielt wird. Aber angeblich findet in derselben Arena bald die Hochzeit von Taylor Swift statt. Im weltberühmten Madison Square Garden in New York. 20.000 Leute passen rein. Das wird ein großer Geschenketisch. Romantisch geht's in den Abend mit Taylor's Opelite. Gleich nach 6. Schöne Retro-Witz mit Bergen von Madcon. Und einer der besten Freunde von Taylor Swift ist auch dabei. Ed Sheeran mit dem Galway Girl auf Radio 7. 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
1: Viele Wolken, kaum noch Regen, aber ziemlich frisch. In Crailsheim immerhin 17, in Biberach 15, in Ravensburg 14 Grad aktuell. Uns bleibt bis voraussichtlich zum Wochenende wechselhaft und kühl.
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15: Es ist 18 Uhr, guten Abend. Nach dem Feuer im Umspannwerk von Reutlingen und dem großflächigen Stromausfall gehen die Ermittler jetzt eindeutig von Brandstiftung aus. Wie Generalstaatsanwaltschaft und Landeskriminalamt soeben mitteilten, seien Unbekannte auf das Gelände eingedrungen, um dort an mehreren Stellen Brände zu legen. Unterdessen konnte die Stromversorgung für alle Privathaushalte wiederhergestellt werden. Es fehlen noch rund 50 Industrie- und Gewerbekunden. Die sollen dann bis morgen wieder ans Netz gehen. In diesen Gebieten setzt die Polizei eine Hundertschaft ein, um Plünderungen zu verhindern. Beim 500 Milliarden Euro Sondervermögen für Investitionen in die Infrastruktur gibt es aus Expertensicht Handlungsbedarf. Der Beirat für das Programm legte heute in Berlin seinen ersten Bericht vor.
0: Finanzminister Klingbeil bat einerseits um Geduld. Das Programm laufe ja erst seit rund einem Jahr, sei aber für 12 Jahre ausgelegt. Höheres Tempo sei aber möglich und nötig, so Klingbeil. Helfen soll unter anderem auch ein Bonus- und Malus-System. Die Idee, wer Investitionen schneller umsetzt, könnte mehr Mittel bekommen, wer bummelt, weniger. Ronny Tochau, Nachrichtenredaktion.
15: Ein nackter Mann hat betrunken in der Therme von Bad Buchau Gäste belästigt und schließlich Polizisten angegriffen. Der Bademeister hatte den Nackten gebeten zu gehen, weil er aber in die Damenumkleide flüchtete, alarmierte er die Polizei. Die beleidigte der Mann und griff sie schließlich an. Jetzt gibt's für den Angreifer mehrere Anzeigen.
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15: Der Messenger-Dienst WhatsApp wird von der EU-Kommission gezwungen, KI-Assistenten anderer Anbieter in der Europäischen Union wieder kostenlos zuzulassen. Der US-Konzern Meta, zu dem WhatsApp gehört, muss die einstweiligen Maßnahmen innerhalb von 5 Werktagen umsetzen, teilte die Kommission in Brüssel mit.
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19: Es gibt ein größeres Problem aktuell auf der A8 in Richtung München. Nach einem Unfall zwischen Märklingen und Oberelchingen. 8 Kilometer Stau und 1 Stunde 20 Minuten Zeitverlust aktuell. Und das könnte auch einer der Gründe dafür sein, dass es in Ulm ziemlich viel Verkehr gibt. Bitte, wenn es geht, die B10, B19 oder B28 durch Ulm durchmeiden. Keine neuen Blitzer, alle anderen auf radio7.de.
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0: Hier ist Radio 7, zwei Tage vor der WM. Und wenn ihr wisst, wie viele Länder dabei sind bei der Weltmeisterschaft, dann wisst ihr auch, wie viele Flaggen aktuell hängen am Haus von Günther in Neu-Ulm. Flaggen-Günther auch genannt. Toll, die Bilder auf Instagram bei Radio 7. Und auch eine Nachbarin Steffi ist begeistert.
1: Eigentlich richtig cool. Also es ist doch schön, wenn es Menschen gibt, die alle Länder feiern. Und nicht nur das eigene Land.
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0: Schönen Feierabend am Dienstag wünscht Radi 7 kurz vor 6:30 und das ist bei mir auch immer so die Zeit, wo der kleine Hunger kommt. Ja, und dass viele von euch gerade beim Abendessen hocken oder in der Küche stehen, das macht's nicht besser, ehrlich gesagt. Gibt's denn was Deftiges bei kühleren Temperaturen? Lasst's euch schmecken. Und weil das Ohr mit ist, 30 Minuten Hits nonstop gleich im Radi 7 Hit 7er mit Katy Perry, Michael Schulte, Harry Styles oder auch Dua Lipa nach halb auf Radi 7. 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

0: Villingen-Schwenningen 16, Lindau 15. Und bis voraussichtlich zum Wochenende bleibt's jetzt so wechselhaft und kühl.
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0: Es hat sich entspannt einigermaßen auf der A8 in Richtung München, aber immer noch zwischen Merklingen und Ulm-Ost 5 Kilometer Stau nach einem Unfall und 35 Minuten Zeitverlust. Der neueste Blitzer steht in Speichingen auf der Umleitungsstrecke Höhe Nudelfabrik. Alle anderen auf radio7.de.
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0: Guten Abend, Radi 7 hier. Es ist Halbzeit im WM-Quali-Spiel der deutschen Fußballfrauen. Leider ohne die verletzte Kapitänin, unsere Julia Gwin aus Eidingen bei Friedrichshafen. Trotzdem 1:0 gegen Slowenien zur Halbzeit. Ton aus, Radio an. Ich habe nämlich gleich wieder eine Stunde voller neuer Musik für euch. Zum Beispiel von Soul-König Teddy Swims. Da verrate ich euch noch vor 7:30, was sein Künstlername mit seinem Körper zu tun hat. Und der Mann, der schneller Songs raushaut als jede KI, schon wieder mit dem tollen neuen Ohrwurm. Die neue Single von Alex Warren feiert nach 7 Radi 7 Premiere im Radi 7 Hit Update. 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
0: Viele Wolken, kaum Regen und aktuell in Aalen 16, in Ulm 16 und auch in Singen 16 Grad. Bis voraussichtlich zum Wochenende bleibt das Wetter wechselhaft und kühl.
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6: Ich bin Lisa Schwarzkopf. Letztes Jahr sind in Deutschland so viele politisch motivierte Straftaten registriert worden wie noch nie. Laut Bundeskriminalamt waren es knapp 86.000. Bei etwa der Hälfte der Straftaten waren es Rechtsextreme oder rechte Täter. Den größten Anstieg gab es im linksextremen Bereich. Bundesinnenminister Alexander Dobrindt.
7: Das zeigt auch wiederholt deutlich, dass eine sehr große und die größte Gefahr natürlich vom Rechtsextremismus ausgeht. Eindrucksvoll aber wird klar, dass die linke Szene deutlich mobilisiert.
6: Die Europäische Drogenagentur warnt vor neuen Designerdrogen. Der Markt verändert sich demnach rasant und wird unberechenbarer. Jede Woche entdecken Experten neue, vergleichsweise günstige und oft hochwirksame Stoffe. Die Substanzen werden entwickelt, um Gesetze zu verbotenen Stoffen zu umgehen. Ebenso sind aber auch klassische Drogen wie Heroin und Kokain weiter stark verbreitet. 2024 starben mindestens 7.600 Menschen an einer Überdosis. Mal eben eine Nachricht checken oder jemanden anrufen. Das Handy am Steuer ist für viele eine gefährliche Angewohnheit geworden. Laut einer ADAC-Umfrage hatte mehr als die Hälfte der Autofahrer während der Fahrt schon mal das Handy in der Hand. Das Unfallrisiko werde häufig unterschätzt, so der ADAC. Die iranische Fußballnationalmannschaft muss bei der Fußball-WM wohl ohne eigene Fans in den US-Stadien auskommen. Laut iranischem Verband wurden die zugeteilten Tickets kurz vor Turnierstart wieder entzogen. Zuvor hat es vor dem Hintergrund des Iran-Krieges schon andere Hürden gegeben, etwa bei den US-Visa. Sophia und Noah bleiben in Deutschland die beliebtesten Babynamen. Das hat die Gesellschaft für deutsche Sprache mitgeteilt. Bei den Mädchen landen Emma und Emilia auf den Plätzen 2 und 3. Bei den Jungs sind auch Matteo und Theo hoch im Kurs.
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0: Aktuell keine Staus oder Behinderungen, keine neuen Blitzer. Alle anderen auf radio7.de. 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
0: Zwei der aktuell schönsten Stimmen aus den britischen Charts haben zum Beispiel einen gemeinsamen Song rausgebracht. Der Rocker Sam Fender und die supersoulige Olivia Dean. Das hört ihr um kurz vor halb. Sommerbeats von Topic und Becky G außerdem, so in 10 Minuten. Und das hier ist Bibi Rexhas neue Version von Faithless 90er-Hit Insomnia. New Religion

Platz für neue Musik, das Radio 7 Hit Update. Jetzt eine Premiere, Musik von einem Mann, der wahrscheinlich viele blaue Flecken hat, weil er sich zurzeit jeden Tag zwickt. Ja, es ist noch nicht mal anderthalb Jahre her, dass er es direkt mit seinem ersten Hit mal zu Platin und Platz 1 geschafft hat.

0: Ganz neue Sommerbeats im Radio 7 Hit Update von Topic und Becky G. Sorry, Papi.
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0: Wir feiern jetzt einen der Newcomer der letzten 3 Jahre. Teddy Swims. Und es hat tatsächlich auch diese 3 Jahre gedauert, bis ich mal nachgeschaut habe, woher sein Künstlername eigentlich kommt. Swims ist eine Abkürzung für Someone Who Isn't Me Sometimes, also jemand, der manchmal nicht ich ist. Und Teddy bezieht sich auf seine vor allem im Jugendtagen eher etwas stämmigere Figur. Auf Wikipedia steht, er mache Pop und R&B, aber ich sag, er ist der Mann, der den Soul zurück in die Charts gebracht hat. Aktuell Platz 68 in Deutschland, 13 in den Shazam-Trends und Platz 1 der Radiocharts für Teddy Swims und Mr. Know-It-All, jetzt auf Radio 7.

0: gleich, dass das Musik aus Norddeutschland ist, oder? Newcomer Mr. C im Radio 7 Hit Update mit ganz viel neuer Musik noch bis um 8. Schon krass zum Beispiel, wie gut sich Swim von BTS in den Charts hält. Das wird hier um kurz vor 8. Und wir feiern auch noch ein Charts-Jubiläum. Jungle Drum in schon gute 7 Minuten auf Radio 7.
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0: Viele Wolken, aber höchstens mal ein einzelner Schauer. Und recht frisch. In Göppingen geht's bei 17 Grad aktuell. In Memmingen 13, in Tuttlingen sind es 14. Und bis voraussichtlich zum Wochenende bleibt das Wetter wechselhaft und kühl.
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0: Keine Staus oder Behinderungen aktuell. Die neuesten Blitzer stehen in Stockach, einmal in der Dillstraße und auch noch in der Tuttlinger Straße jeweils ein Anhänger. Alle anderen auf radio7.de.

0: Immer noch weiß niemand, wer sie wirklich sind, aber alle wissen inzwischen, dass sie coole Club-Tracks machen. Glockenbach waren das mit Lost, ganz neu auf der Radio 7 Playlist. Ganz viel, ganz neue Musik, immer 19 bis 20 Uhr und zwischendurch mal die Jahrestage der größten Hits.
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Jetzt feiern wir ein One-Hit-Wonder aus dem Jahr 2009 und einige von euch werden jetzt gleich ganz besonders in Erinnerungen schwelgen, denn Radio 7 hat diese Künstlerin damals zu einem ganz besonderen, zu einem Geheimkonzert ins Dornier-Museum nach Friedrichshafen geholt. Emiliana Torini, Tochter einer Isländerin und eines Italieners, macht eher etwas alternativen Indie-Pop, aber als sie dann mal einmal ein sehr poppiges Album rausgebracht hat, ging's ab. Ihr Hit war ein Nummer 1 Erfolg in Deutschland, 35 Wochen in den Charts und sogar Platz 2 der Jahrescharts. Sie wurde mit Platin ausgezeichnet und für einen Echo nominiert. Ein Hit für die Ewigkeit, diese Woche vorgenommen.

0: Kurz vor WM-Start geht's langsam nach oben in den deutschen Charts für den offiziellen WM-Hit von Shakira und Burna Boy. Platz 34 bei Spotify, 22 in den Single-Charts und tatsächlich Platz 1 bei YouTube für Die Die. Ganz neu auf der Radio 7 Playlist.
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0: Jetzt mit BTS, die ja nächsten Monat schon live in der Allianz Arena in München auftreten. Und deswegen gibt es aktuell auch eine Online-Petition, die sich an Oberbürgermeister Dominik Krause richtet. Da wird gefordert, dass BTS von der Stadt als Ehrengäste empfangen werden und sich ins Goldene Buch der Stadt München eintragen. Es wird aber knapp. 4 Wochen Zeit noch für gut 6.000 Unterschriften. BTS immer noch Platz 37 in Deutschland aktuell und 2 sogar in den Radiocharts mit Swim jetzt auf Radio 7. Swim.

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1: Wir gucken an die Radio 7 Wetterstationen. Aktuell meldet Wangen 13 Grad, Konstanz 15, Geislingen hat 16. Richtung Südosten, also Allgäu, kann es noch letzte Schauer geben, ehe es dann erstmal trocken bleibt. Aber frisch ist. Die Werte gehen runter bis morgen früh auf 10 bis 6 Grad. Und morgen wird es dann wie heute Schafskälte mit höchstens 17, vielleicht 18 Grad.
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2: Ich bin Lisa Schwarzkopf. In Deutschland gibt es immer mehr politisch motivierte Straftaten. Bundeskriminalamt und Innenministerium melden fürs letzte Jahr einen neuen Höchststand. Auch bei den Gewalttaten gab es ein Plus. Den größten Anstieg gab es im linksextremen Bereich. Die meisten Taten sind weiter rechts- oder rechtsextrem motiviert. Dazu sagt BKA-Präsident Holger Münch.
3: Die gesellschaftliche Stimmung spitzt sich zu. Das Fundament unserer Demokratie wird angegriffen. Wesentliche Treiber sind dabei auch soziale Medien, über die Hass, Hetze und Propaganda verbreitet werden. Das beschleunigt Radikalisierungsprozesse und führt im schlimmsten Fall zu schweren Straftaten im analogen Raum.
2: Nach dem großflächigen Stromausfall im baden-württembergischen Reutlingen läuft die Versorgung nun wieder größtenteils. Bei den Ermittlungen zu den Hintergründen gibt's allerdings noch keinen Durchbruch. Vermutlich stecken Brandstifter hinter dem Blackout. Bislang hat sich aber niemand zu der Tat bekannt. Tausende Menschen waren zum Wochenstart gestern ohne Strom gewesen. Der Schaden allein bei den Stromversorgern geht in die Millionen. In Deutschland gibt es immer weniger Bäckereien. Laut Zentralverband des Bäckerhandwerks ist die Zahl der Betriebe um knapp 3% gesunken. Einen Lichtblick gibt es aber auch. Letztes Jahr wurden so viele Bäckerbetriebe neu gegründet wie seit 8 Jahren nicht mehr. Immer weniger Deutsche wandern in die USA aus. Knapp 8.900 waren es im letzten Jahr. Vom Statistischen Bundesamt heißt es, nimmt man die Corona-Zeit mal aus, ist das ein neuer Tiefststand innerhalb der letzten 20 Jahre. Ein Grund dürfte die politische Lage in den USA unter Donald Trump sein. Im Gegensatz zur Winter-WM in Katar vor 4 Jahren spielt Public Viewing wieder eine deutlich größere Rolle. Fast die Hälfte der Menschen hierzulande möchte die Spiele zusammen mit anderen verfolgen, so eine aktuelle Umfrage. Der Hotel- und Gaststättenverband spricht im Interview mit uns von einem Highlight, das für mehr Umsatz sorgt.
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1: Sieht mal prima aus um kurz nach 8. Keine Staus aktuell angezeigt, aber Vorsicht, es blitzt in Stockach. Und das gleich zweimal in der Dillstraße und in der Tuttlinger Straße. Seba ist ein Blitzeranhänger. Und alle anderen findet ihr auf radio7.de. Und damit allen unterwegs, gute und sichere Fahrt.
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1: Und es geht gleich gut los mit der ersten weiblichen Künstlerin, die die 3-Milliarden-Marke an Streams auf Spotify geknackt hat. Und zwar mit Dance Monkey. Towns and I gibt's direkt nach dem aktuellen, auferstandenen Hit aus 2010, muss man ja sagen, von Kato. Schönen Dienstagabend.
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Füße hoch, Feierabend. Das hoffe ich doch jedenfalls mal für euch. Schönen Dienstagabend und zur Entspannung trägt jetzt eine noch relativ neue Stimme aus Berlin bei. Tiffany Harris hat bisher vor allem Songs für andere geschrieben. Alle Farben zum Beispiel, Offenbach oder Tokyo Hotel. Und dass sie ihre Sachen aber auch selbst performen kann, das zeigt sie eindrucksvoll mit einer energiegeladenen Pop-Hymne mit Ohrwurmpotenzial. Hier ist Tiffany Harris mit Vertigo neu auf der Radio 7.

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1: Es geht schnell. Ich habe nämlich nichts zu melden jetzt um 8:30. Ihr habt freie Fahrt durchs Radio 7-Land. Aber Vorsicht, Blitzer an der B33 in Villingen Richtung Mönchweiler, kurz vor dem Abzweig in die Schwenninger Straße im 80er-Bereich. Und alle anderen findet ihr auf radio7.de. Allen unterwegs, gute und sichere Fahrt.
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Hallo, guten Abend. Hier ist Radio 7 und mit uns lernt ihr immer neue Musik kennen. Jetzt von einer australischen Band, heißt Tame Impala. Insider kennen die vielleicht aus den Albumcharts. Da sind sie auch bei uns schon mal aufgetaucht. Ansonsten haben die ihre großen Erfolge in USA, Australien und England. Jetzt setzen sie an, auch unsere Charts zu erobern, und zwar durch eine Kollabo mit einem K-Pop-Star. Jenny ist auf jeden Fall euren Kids bestimmt ein Begriff, die von Blackpink, der koreanischen Supergirlband. Und die kommen jetzt zusammen über den großen Teich zu uns. Hier sind Tame Impala und Jenny mit Dracula, neu auf der Radio 7 Playlist.

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0: ausgepowert nach dem Training um kurz vor neun, aber vielleicht auch relaxed nach der anschließenden Sauna. Schönen Dienstagabend, die Elke hier auf Radio 7. Und euer Wellnessprogramm geht weiter mit mehr Musik. Hier bei uns nach neun, Ed Sheeran dabei, Tove Lo. Satte Beats kommen von Robin Schulz. Und was nagelneues von Kylo und Khalid gibt's. Save My Love, gleich auf Radio 7.
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0: Die Radio 7 Wetterstationen melden aktuell 14 Grad aus Heidenheim, Lindau oder Konstanz am 15. Richtung Südosten, also Allgäu, kann es noch letzte Schauer geben, ehe es dann auch erstmal trocken bleibt. Aber frisch ist, die Werte gehen runter bis morgen früh auf 10 bis 6 Grad und morgen wird es dann genauso wie heute. Schafskälte mit höchstens 18, 19 Grad. Dazu weitere Schauer, vielleicht auch mal ein kleines Gewitter.
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2: Ich bin Lisa Schwarzkopf. Letztes Jahr sind in Deutschland so viele politisch motivierte Straftaten registriert worden wie noch nie. Laut Bundeskriminalamt waren es knapp 86.000. Bei etwa der Hälfte der Straftaten waren es Rechtsextreme oder rechte Täter. Den größten Anstieg gab es im linksextremen Bereich. Bundesinnenminister Alexander Dobrindt.
3: Das zeigt auch wiederholt deutlich, dass eine sehr große und die größte Gefahr natürlich vom Rechtsextremismus ausgeht. Eindrucksvoll aber wird klar, dass die linke Szene deutlich mobilisiert.
2: Die Europäische Drogenagentur warnt vor neuen Designerdrogen. Der Markt verändert sich demnach rasant und wird unberechenbarer. Jede Woche entdecken Experten neue, vergleichsweise günstige und oft hochwirksame Stoffe. Die Substanzen werden entwickelt, um Gesetze zu verbotenen Stoffen zu umgehen. Ebenso sind aber auch klassische Drogen wie Heroin und Kokain weiter stark verbreitet. 2024 starben mindestens 7.600 Menschen an einer Überdosis. Mal eben eine Nachricht checken oder jemanden anrufen. Das Handy am Steuer ist für viele eine gefährliche Angewohnheit geworden. Laut einer ADAC-Umfrage hatte mehr als die Hälfte der Autofahrer während der Fahrt schon mal das Handy in der Hand. Das Unfallrisiko werde häufig unterschätzt, so der ADAC. Die iranische Fußballnationalmannschaft muss bei der Fußball-WM wohl ohne eigene Fans in den US-Stadien auskommen. Laut iranischem Verband wurden die zugeteilten Tickets kurz vor Turnierstart wieder entzogen. Zuvor hat es vor dem Hintergrund des Iran-Krieges schon andere Hürden gegeben, etwa bei den US-Visa. Eine Möwe hat bei Kiel für Aufregung gesorgt. Das Tier fischte einen tennisballgroßen Phosphorklumpen aus dem Wasser und ließ ihn auf einen Badesteg fallen. Die Überreste aus dem Zweiten Weltkrieg hatten sich dann selbst entzündet. Verletzt wurde niemand.
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0: Um kurz nach neun muss ich gerade noch mal checken, ob noch was reingekommen ist, aber nö, ist es nicht. Ihr habt freie Fahrt durchs Radio 7 Land. Vorsicht, der Blitzeranhänger steht bestimmt noch in Göppingen in der Groß-Eislinger Straße und alle anderen findet ihr auf radio7.de. Allen unterwegs, gute und sichere Fahrt.
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0: Und schon bereit? Ja, noch zweimal schlafen, dann ist Fußball-WM. Und unser Schmunzelmonster Jan, der steht auch schon in den Startlöchern. Mit seinen WM-Hits macht er uns gleich mal heiß. Freut euch auf die Radio 7 Comedy, die Welt in 30 Sekunden. Gleich nach dem musikalischen Meilenstein in der Karriere von Robin Schulz. Das erste ganz selbst komponierte Werk und mit der Stimme von Jasmine Thompson hat ihm das in 2014 einen Platz 2 in unseren Charts eingebracht.

0: Einen schönen guten Abend. Am Dienstag ist es der 9. Juni und das bedeutet, in 2 Tagen geht es los mit der Fußball-WM. Blöde Sache allerdings für Frühaufsteher in Europa. Ja, für uns findet das ganze Jahr alles abends und nachts statt. Aber WM-Hits grölen, das geht ja den ganzen Tag über.
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2: Noch nie zuvor gab es so viele WM-Songs für ein Turnier. Das liegt auch daran, dass sich mit KI eigentlich jeder Depp einbasteln kann. Es gibt ja inzwischen für jeden Spieler im Kader mehrere Songs. Wichtig ist immer nur ein

0: Zum Glück gibt's ja auch zu dieser WM noch ein paar gute, handgemachte Songs, die dann hoffentlich alle so richtig motivieren. Und dann holen wir am Ende auch den Popo-Po-Pokal.
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2: Kygo, Khalid und Griffin. Safe.

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1: Um 9:30 Uhr. Da habe ich eigentlich nichts zu melden. Ja, ich habe freie Fahrt durchs Radio 7 Land. Aktuell keine Staus gemeldet. Ich habe gerade nochmal gecheckt. Nee, ist wirklich nichts da. Aber Vorsicht, der Blitzer steht in Schweichingen auf der Umleitungsstrecke Höhe Nudelfabrik. Ja, Blitzeranhänger. Und alle anderen findet ihr auf radio7.de. Und damit allen unterwegs gute und sichere Fahrt.
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Schön, dass ihr dabei seid. Hier ist Radio 7 an eurem Dienstagabend mit der Elke. Und wäre ich jetzt zu Hause, würde ich wahrscheinlich wieder im Igelkino sitzen. Ja, ich habe ein Igelpaar im Garten. Und so zuverlässig, so ab 9:30 schnuffeln die sich dann durch die Wiese und unter der Hecke durch auf der Suche nach Futter. Und zwischendurch, da machen die Sachen. Also neue Igel. Und ihr kennt das vielleicht, habt ihr vielleicht auch schon mal gehört. Also das sind Igel beim Sex. Und die sind echt laut dabei. Wir übertönen aber jetzt den Spaß von anderen, den wir so nicht teilen können. Jetzt mit Somber. Endlich hat Undressed einen Nachfolger gefunden. Hier ist Homewrecker.

0: Kurz vor 10, Radio 7 hier mit Elke. Mit mehr Musik für den Dienstagabend, die Spätschicht am Bügelbrett zu Hause macht sich doch gleich viel leichter. Mit Hits von Leonie oder Jennifer Lopez, sie ist neu dabei. Saucooler Groove kommt von Madcon oder auch mit dem Smasher aus 2022, Belly Dancer. Das ist mehr Abwechslung auf Radio 7 gleich.
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0: So, schauen wir mal, was die Radio 7 Wetterstationen so melden. 12 Grad in Villingen-Schwenningen, 13 in Riedlingen, 14 noch in Schwäbisch Gmünd. Richtung Südosten, also Allgäu, kann es auch noch letzte Schauer geben, ehe es dann erstmal meistens trocken bleibt. Aber frisch ist, die Werte gehen runter bis morgen früh auf 10 bis 6 Grad. Ja, und morgen der Tag wird dann genauso sein, wie der heute war. Schafskälte halt. Höchstens so 16, 17, vielleicht 18 Grad.
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2: Ich bin Gisa Weber. Letztes Jahr sind in Deutschland so viele politisch motivierte Straftaten registriert worden wie noch nie. Laut Bundeskriminalamt waren es knapp 86.000. Bei etwa der Hälfte der Straftaten waren es rechtsextreme oder rechte Täter. Den größten Anstieg gab es im linksextremen Bereich. Bundesinnenminister Alexander Dobrindt.
3: Das zeigt auch wiederholt deutlich, dass eine sehr große und die größte Gefahr natürlich vom Rechtsextremismus ausgeht. Eindrucksvoll aber wird klar, dass die linke Szene deutlich mobilisiert.
2: Nach dem großflächigen Stromausfall im baden-württembergischen Reutlingen läuft die Versorgung nun wieder größtenteils. Bei den Ermittlungen zu den Hintergründen gibt es allerdings noch keinen Durchbruch. Vermutlich stecken Brandstifter hinter dem Blackout. Bislang hat sich aber niemand zu der Tat bekannt. Tausende Menschen waren zum Wochenstart ohne Strom gewesen. Der Schaden allein bei den Stromversorgern geht in die Millionen. Neue gefährliche Sorten, die breit verfügbar sind. Die Europäische Drogenagentur warnt vor neuen künstlichen Substanzen. Fabian Hoffmann weiß mehr.
4: Die Experten sagen, dass sich die Drogenmärkte rasant entwickeln und immer unberechenbarer werden. Jede Woche werden neue, vergleichsweise billige und oft hochwirksame Designerdrogen entdeckt. Die Substanzen werden entwickelt, um Gesetze zu verbotenen Stoffen zu umgehen. Ebenso sind aber auch klassische Drogen wie Heroin und Kokain stark verbreitet. Nach den neuesten Zahlen sind 2024 mindestens 7.600 Menschen an einer Überdosis gestorben.
2: In keiner anderen Großstadt sind die Menschen so glücklich wie in Erfurt. Das zeigt der neue Glücksatlas. Die Stadt punktet vor allem mit günstigen Mieten und einer guten wirtschaftlichen Lage. Auf Erfurt folgen Augsburg und Düsseldorf in dem Ranking. Schlusslicht ist Rostock. Mal eben eine Nachricht checken oder schnell jemanden anrufen. Das Handy auch am Steuer zu nutzen, ist für viele eine gefährliche Angewohnheit geworden. Davor warnt der ADAC. Jana Klonikowski mit den Einzelheiten.
5: In einer ADAC-Umfrage sagt mehr als die Hälfte der Befragten, dass sie während des Autofahrens schon mal ihr Handy genutzt haben. Bei einer Verkehrsbeobachtung hatten 3 von 100 Autofahrern das Handy in der Hand. Verkehrsexperten warnen, schon ein kurzer Blick aufs Handy während des Fahrens und man ist im Stadtverkehr mehrere Meter quasi im Blindflug unterwegs. Der ADAC spricht da von einer tödlichen Gefahr.
2: Die DFB-Frauen haben ihr letztes Qualifikationsspiel für die WM kommendes Jahr in Brasilien gewonnen. Gegen den Tabellenletzten Slowenien setzte sich die Mannschaft 2:0 durch. Für die Weltmeisterschaft qualifiziert hatte sich das deutsche Team schon.
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0: Ja, es geht wieder schnell um kurz nach 10. Ich habe nichts zu melden, keine Staus angezeigt. Vorsicht, Blitzer in Singen im Pfaffenheule. Und alle anderen findet ihr auf radio7.de. Allen unterwegs gute und sichere Fahrt.
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0: Also ist das cool oder ist das cool? Ein

0: 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Am Dienstagabend, hier ist die Elke auf Radio 7. 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

Also, der dürfte meine Kontonummer gerne auch mal haben. Dieser Typ, der schon wieder Geld nach Ulm überwiesen hat. Nur halt nicht an mich, leider. Hallo, die Elke hier auf Radio 7. Ihr habt ja vielleicht auch schon mal gehört, das Megabauprojekt Einstein Discovery Center könnte bis zu 100 Millionen Euro kosten. Spenden werden also gern genommen. Und schon zum zweiten Mal hat ein Spender aus USA 300.000 Euro für das Erlebnismuseum überwiesen. Vielleicht sollten die Planer ja mal Lotto spielen. Morgen den Jackpot knacken und der halbe Laden wäre finanziert. Apropos Millionen, mit sowas gibt sich Taylor Swift gar nicht mehr ab. Ja, die ist jetzt gerade zweifache Milliardärin geworden. Die reichste Frau im Musikbiz ever. Und das verdankt sie ihrem Fleiß und ihren großen Hits. Wie dem hier, neu auf der Radio 7 Playlist, ihre Hommage an eine große Leinwand-Ikone.

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1: Am Dienstagabend, schön, dass ihr bei mir seid. Hätte ich mir doch gleich ein Blasenpflaster genommen. Nach meiner letzten Bergtour habe ich eine riesige Blase an der Ferse gehabt. Schon nach den ersten Metern habe ich gemerkt, da reibt was im Schuh. Aber ich war zu stolz, kurz anzuhalten und ein Pflaster aufzukleben. Ja, und so ähnlich ist das manchmal auch in Beziehungen. Ein Streit, eine Verletzung, irgendwas steht zwischen zwei Menschen. Und je länger man wartet, desto mehr tut's weh. Die Bibel sagt deshalb, klärt Konflikte früh. Geht aufeinander zu, vergebt einander. Am besten nicht irgendwann, sondern heute. Vielleicht sogar noch heute Abend, bevor ihr schlafen geht. In diesem Sinn, eine gute Nacht. Am Mikrofon der Maris Binder von der Evangelischen Kirche.
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1: Die Schafskälte hat uns die nächste Welle geschickt. So geht es in der Nacht auf 10 bis 6 Grad runter. Schauer sind ganz vereinzelt noch Richtung Allgäu auch unterwegs. Und auch morgen gibt es wie heute mehr Wolken als Sonne. Schauer und Gewitter wie gehabt. Und auch nur wieder 12 bis 16, vielleicht 17 Grad.
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2: Ich bin Gisa Weber. In Deutschland gibt es immer mehr politisch motivierte Straftaten. Bundeskriminalamt und Innenministerium melden für letztes Jahr einen neuen Höchststand. Auch bei den Gewalttaten gab es ein Plus. Den größten Anstieg gab es im linksextremen Bereich. Die meisten Taten sind weiter rechts- oder rechtsextrem motiviert. Dazu sagt BKA-Präsident Holger Münch.
3: Die gesellschaftliche Stimmung spitzt sich zu. Das Fundament unserer Demokratie wird angegriffen. Wesentliche Treiber sind dabei auch soziale Medien, über die Hass, Hetze und Propaganda verbreitet werden. Das beschleunigt Radikalisierungsprozesse und führt im schlimmsten Fall zu schweren Straftaten im analogen Raum.
2: Der Tankrabatt wird wohl nicht verlängert. Union und SPD haben sich in einer Sitzung darauf geeinigt, die Steuersenkung zum Ende des Monats auslaufen zu lassen, berichtet der Fokus. Seit Anfang Mai hatte die Bundesregierung die Steuern auf Diesel und Benzin um 17 Cent verringert. Gekostet hat das wohl 1,6 Millionen Euro. Die Europäische Drogenagentur warnt vor neuen Designerdrogen. Der Markt verändert sich demnach rasant und wird unberechenbarer. Jede Woche entdecken Experten neue, vergleichsweise günstige und oft hochwirksame Stoffe. Die Substanzen werden entwickelt, um Gesetze zu verbotenen Stoffen zu umgehen. Ebenso sind aber auch klassische Drogen wie Heroin und Kokain weiter stark verbreitet. 2024 starben mindestens 7.600 Menschen an einer Überdosis. In keiner anderen Großstadt sind die Menschen so glücklich wie in Erfurt. Das zeigt der neue Glücksatlas. Und warum Erfurt dieses Jahr Spitzenreiter in dem Ranking der 40 größten deutschen Städte ist, dazu Studienautor Bernd Raffelhüschen.
4: Erfurt hat eigentlich alles, was man braucht. Es ist eine kleine Stadt, ist eine Stadt mit vergleichsweise für den Osten deutlich hohen Einkommen, ist eine Stadt mit einer vernünftigen Infrastruktur, mit günstigen Mieten. Und dann kommt irgendwo offensichtlich auch noch eine Mentalität dazu, die den Erfurter sagt, ja, dann bin ich auch wirklich zufrieden.
2: Hinter Erfurt folgen in dem Ranking Augsburg und Düsseldorf. Schlusslicht ist erneut Rostock. Der Krieg der USA gegen den Iran wirft weitere Schatten auf die Fußball-WM. Die iranische Nationalmannschaft muss nun wohl ohne eigene Fans die drei Vorrundenspiele in Los Angeles und Seattle bestreiten. Laut iranischem Verband wurden die zugeteilten Tickets kurz vor Turnierstart wieder entzogen. Zuvor musste die Nationalmannschaft schon lange auf ihr US-Visum warten. Teile der Delegation bekamen gar keins. Und das Team hat sein Quartier von den USA nach Mexiko verlegt.

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2: In der Beziehung gibt es wenige einfache Kniffe, um die Partnerin auf die Palme zu bringen. Ganz wichtig, niemals diese Glasduschwand abziehen nach dem Duschen. Dann gibt das dieses hübsche Kalktropfenmuster. Und benutztes Geschirr stellen wir ins Spülbecken und niemals in die Spülmaschine.
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5: Ich bin Gisa Weber. In Deutschland gibt es immer mehr politisch motivierte Straftaten. Bundeskriminalamt und Innenministerium melden für letztes Jahr einen neuen Höchststand. Auch bei den Gewalttaten gab es ein Plus. Den größten Anstieg gab es im linksextremen Bereich. Die meisten Taten sind weiter rechts- oder rechtsextrem motiviert. Dazu sagt BKA-Präsident Holger Münch.
6: Die gesellschaftliche Stimmung spitzt sich zu. Das Fundament unserer Demokratie wird angegriffen. Wesentliche Treiber sind dabei auch soziale Medien, über die Hass, Hetze und Propaganda verbreitet werden. Das beschleunigt Radikalisierungsprozesse und führt im schlimmsten Fall zu schweren Straftaten im analogen Raum.
5: Der Tankrabatt wird wohl nicht verlängert. Union und SPD haben sich in einer Sitzung darauf geeinigt, die Steuersenkung zum Ende des Monats auslaufen zu lassen, berichtet der Fokus. Seit Anfang Mai hatte die Bundesregierung die Steuern auf Diesel und Benzin um 17 Cent verringert. Gekostet hat das wohl 1,6 Millionen Euro. Die Europäische Drogenagentur warnt vor neuen Designerdrogen. Der Markt verändert sich demnach rasant und wird unberechenbarer. Jede Woche entdecken Experten neue, vergleichsweise günstige und oft hochwirksame Stoffe. Die Substanzen werden entwickelt, um Gesetze zu verbotenen Stoffen zu umgehen. Ebenso sind aber auch klassische Drogen wie Heroin und Kokain weiter stark verbreitet. 2024 starben mindestens 7.600 Menschen an einer Überdosis. In keiner anderen Großstadt sind die Menschen so glücklich wie in Erfurt. Das zeigt der neue Glücksatlas. Und warum Erfurt dieses Jahr Spitzenreiter in dem Ranking der 40 größten deutschen Städte ist, dazu Studienautor Bernd Raffelhüschen.
7: Erfurt hat eigentlich alles, was man braucht. Es ist eine kleine Stadt, ist eine Stadt mit vergleichsweise für den Osten deutlich hohen Einkommen, ist eine Stadt mit einer vernünftigen Infrastruktur, mit günstigen Mieten. Und dann kommt irgendwo offensichtlich auch noch eine Mentalität dazu, die den Erfurter sagt, ja, dann bin ich auch wirklich zufrieden.
5: Hinter Erfurt folgen in dem Ranking Augsburg und Düsseldorf. Schlusslicht ist erneut Rostock. Der Krieg der USA gegen den Iran wirft weitere Schatten auf die Fußball-WM. Die iranische Nationalmannschaft muss nun wohl ohne eigene Fans die drei Vorrundenspiele in Los Angeles und Seattle bestreiten. Laut iranischem Verband wurden die zugeteilten Tickets kurz vor Turnierstart wieder entzogen. Zuvor musste die Nationalmannschaft schon lange auf ihr US-Visum warten. Teile der Delegation bekamen gar keins. Und das Team hat sein Quartier von den USA nach Mexiko verlegt.

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1: Felix Jähn und Cascada. Boy, you

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8: Die Schafskälte hat uns die nächste Welle geschickt. So geht es in der Nacht auf 10 bis 6 Grad runter. Schauer sind ganz vereinzelt noch Richtung Allgäu auch unterwegs. Und auch morgen gibt es wie heute mehr Wolken als Sonne. Schauer und Gewitter wie gehabt. Und auch nur wieder 12 bis 16, vielleicht 17 Grad.
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9: Ich bin Gisa Weber. Neuer Rekord bei den politisch motivierten Straftaten in Deutschland. Laut Bundeskriminalamt wurden letztes Jahr knapp 86.000 Fälle registriert, darunter gut 4.000 Gewalttaten. Mehr von Fabian Hoffmann.
10: Innenminister Dobrindt sagt, Gewalt nimmt in der linken und rechten Szene spürbar zu. Im linksextremen Bereich ist der Anstieg der Taten am größten. Die meisten Taten kommen weiter aus dem rechten Spektrum. BKA-Chef Münch sieht soziale Medien als Treiber für Hass und Hetze, die dann oft auch zu Gewalt in der realen Welt führen. Bundeskriminalamt und Innenministerium haben angekündigt, den Kampf gegen Extremismus weiter zu verstärken.
9: Nach dem großflächigen Stromausfall im baden-württembergischen Reutlingen läuft die Versorgung nun wieder größtenteils. Bei den Ermittlungen zu den Hintergründen gibt es allerdings noch keinen Durchbruch. Vermutlich stecken Brandstifter hinter dem Blackout. Bislang hat sich aber niemand zu der Tat bekannt. Tausende Menschen waren zum Wochenstart ohne Strom gewesen. Der Schaden allein bei den Stromversorgern geht in die Millionen. Erfurt ist die Stadt mit den glücklichsten Einwohnern in Deutschland. Das geht aus dem neuen Glücksatlas hervor. Jana Klonikowski mit den Einzelheiten.
11: Für das Städteranking des Glücksatlas wurde die Lebenszufriedenheit in den 40 größten deutschen Städten untersucht und dafür wurden auch die Einwohner befragt. Erfurt kann da vor allem mit günstigen Mieten, viel Grün und einer vergleichsweise guten wirtschaftlichen Lage punkten. Auf den Plätzen 2 und 3 folgen dann Augsburg und Düsseldorf. Schlusslicht in dem Ranking ist erneut Rostock. Der bisherige Spitzenreiter Kassel ist auf Platz 13 zurückgefallen. Warum, ist laut Studienautoren noch nicht ganz klar.
9: Mal eben eine Nachricht checken oder jemanden anrufen. Das Handy am Steuer ist für viele eine gefährliche Angewohnheit geworden. Laut einer ADAC-Umfrage hatte mehr als die Hälfte der Autofahrer während der Fahrt schon mal das Handy in der Hand. Das Unfallrisiko werde häufig unterschätzt, so der ADAC. Immer weniger Deutsche wandern in die USA aus. Knapp 8.900 waren es im vergangenen Jahr. Vom Statistischen Bundesamt heißt es, nimmt man die Corona-Zeit mal aus, ist das ein neuer Tiefstand innerhalb der letzten 20 Jahre. Ein Grund dürfte die politische Lage in den USA unter Donald Trump sein. Die deutschen Fußballerinnen haben auch ihr letztes Qualifikationsspiel für die kommende WM gewonnen. 2:0 stand es am Ende gegen Slowenien. Das Ticket für die WM nächstes Jahr in Brasilien hatten die DFB-Frauen schon vor der Partie sicher.

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2: Sushi ist erfunden worden von einem japanischen Studenten, der sich dachte,
3: boah, ich hab ja gar nichts mehr im Haus. Nur Reis, eine Gurke und da im Aquarium sind noch Algen und Fische. Wickel ich das halt mal irgendwie zusammen.
2: Der Name ist entstanden, damit sich endlich mal irgendwas auf Uschi reimt. Und der Name Wasabi, weil man beim Probieren immer denkt, aha, scharf, Wasabi mir denn dabei gedacht?
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7: Ich bin Gisa Weber. Neuer Rekord bei den politisch motivierten Straftaten in Deutschland. Laut Bundeskriminalamt wurden letztes Jahr knapp 86.000 Fälle registriert, darunter gut 4.000 Gewalttaten. Mehr von Fabian Hoffmann.
8: Innenminister Dobrindt sagt, Gewalt nimmt in der linken und rechten Szene spürbar zu. Im linksextremen Bereich ist der Anstieg der Taten am größten. Die meisten Taten kommen weiter aus dem rechten Spektrum. BKA-Chef Münch sieht soziale Medien als Treiber für Hass und Hetze, die dann oft auch zu Gewalt in der realen Welt führen. Bundeskriminalamt und Innenministerium haben angekündigt, den Kampf gegen Extremismus weiter zu verstärken.
7: Nach dem großflächigen Stromausfall im baden-württembergischen Reutlingen läuft die Versorgung nun wieder größtenteils. Bei den Ermittlungen zu den Hintergründen gibt es allerdings noch keinen Durchbruch. Vermutlich stecken Brandstifter hinter dem Blackout. Bislang hat sich aber niemand zu der Tat bekannt. Tausende Menschen waren zum Wochenstart ohne Strom gewesen. Der Schaden allein bei den Stromversorgern geht in die Millionen. Erfurt ist die Stadt mit den glücklichsten Einwohnern in Deutschland. Das geht aus dem neuen Glücksatlas hervor. Jana Klonikowski mit den Einzelheiten.
9: Für das Städteranking des Glücksatlas wurde die Lebenszufriedenheit in den 40 größten deutschen Städten untersucht und dafür wurden auch die Einwohner befragt. Erfurt kann da vor allem mit günstigen Mieten, viel Grün und einer vergleichsweise guten wirtschaftlichen Lage punkten. Auf den Plätzen 2 und 3 folgen dann Augsburg und Düsseldorf. Schlusslicht in dem Ranking ist erneut Rostock. Der bisherige Spitzenreiter Kassel ist auf Platz 13 zurückgefallen. Warum, ist laut Studienautoren noch nicht ganz klar.
7: Mal eben eine Nachricht checken oder jemanden anrufen. Das Handy am Steuer ist für viele eine gefährliche Angewohnheit geworden. Laut einer ADAC-Umfrage hatte mehr als die Hälfte der Autofahrer während der Fahrt schon mal das Handy in der Hand. Das Unfallrisiko werde häufig unterschätzt, so der ADAC. Immer weniger Deutsche wandern in die USA aus. Knapp 8.900 waren es im vergangenen Jahr. Vom Statistischen Bundesamt heißt es, nimmt man die Corona-Zeit mal aus, ist das ein neuer Tiefstand innerhalb der letzten 20 Jahre. Ein Grund dürfte die politische Lage in den USA unter Donald Trump sein. Die deutschen Fußballerinnen haben auch ihr letztes Qualifikationsspiel für die kommende WM gewonnen. 2:0 stand es am Ende gegen Slowenien. Das Ticket für die WM nächstes Jahr in Brasilien hatten die DFB-Frauen schon vor der Partie sicher.
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1: 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Adios.

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2: Für alle, die jetzt in kürzester Zeit noch die Bikini-Figur schaffen wollen, ohne zu sehr zu leiden, einfach kreativ sein. Vorschlag 1, mach die Reste-Diät. Da darfst du nur Reste essen, Kartoffelschale, Käserinde. Das kostet so viel Überwindung, dass du ganz schnell abnimmst. Und der beste Vorschlag überhaupt ist die gelebte Body-Positivity. Das heißt, wenn dein Körper Ecken und Kanten hat, bist du mit den Rundungen und den Ringen sehr attraktiv, wenn nicht sogar richtig geil.
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7: Hin und wieder sind noch Schauer im Allgäu unterwegs, ansonsten bleibt's trocken bei 10 bis 6 Grad. Der Tag heute wird so wie der gestern mit Wolken, Schauern, vereinzelten Gewittern und wenig Sonne und höchstens 12 bis 17 Grad. Dazu ist es auch windig und so wechselhaft bleibt es auch erstmal.
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8: Ich bin Gisa Weber. Die Diäten im Bundestag sollen dieses Jahr ausnahmsweise nicht steigen. Das haben Union und SPD beschlossen. Der Bundestag berät morgen erstmals darüber. Mehr von André Glatzel.
9: Mit dem Gesetzentwurf soll die automatische Anpassung der Abgeordnetengehälter in diesem Jahr ausgesetzt werden. Als Gründe werden die aktuelle Wirtschaftslage und die Haushaltsprobleme genannt. Union und SPD beugen sich damit aber auch dem Druck der Opposition, die Erhöhung auszusetzen. Die Abgeordnetendiäten sind an die Lohnentwicklung gekoppelt und werden im Juli angepasst. In diesem Jahr wären es damit fast 500 Euro mehr pro Monat gewesen.
8: Die US-Armee hat erneut Ziele im Iran angegriffen. Als Reaktion auf den Abschuss eines US-Hubschraubers bei einem Patrouillenflug in der Straße von Hormuz. Laut US-Präsident Trump habe sein Land gezwungenermaßen auf den iranischen Angriff reagieren müssen. Die Piloten des Hubschraubers konnten ihm zufolge gerettet werden. Sie blieben nach ersten Erkenntnissen unverletzt. Nur wenige Stunden zuvor hatte Trump noch erklärt, dass ein Abkommen zur Beendigung des Krieges zwischen den USA und dem Iran in greifbarer Nähe wäre. Letztes Jahr sind in Deutschland so viele politisch motivierte Straftaten registriert worden wie noch nie. Laut Bundeskriminalamt waren es knapp 86.000. Laut Innenminister Dobrindt hat sich die Zahl in den vergangenen 10 Jahren verdoppelt. Bei etwa der Hälfte der Straftaten waren es rechtsextreme oder rechte Täter. Den größten Anstieg gab es im linksextremen Bereich. Bei den Gewalttaten gab es dort ein Plus von fast 43% im Vergleich zu 2024. In keiner anderen deutschen Großstadt sind die Menschen so glücklich wie in Erfurt. Das zeigt der neue Glücksatlas. Die Stadt punktet vor allem mit günstigen Mieten und einer guten wirtschaftlichen Lage. Für das Glücksranking wurden die Einwohner in den 40 größten deutschen Städten befragt. Hinter Erfurt liegen Augsburg und Düsseldorf auf den Plätzen 2 und 3. Schlusslicht ist erneut Rostock. Insgesamt ist die Lebenszufriedenheit der Deutschen laut der Studie leicht gestiegen. Die Europäische Drogenagentur warnt vor neuen Designerdrogen. Der Markt verändert sich demnach rasant und wird unberechenbarer. Jede Woche gibt es neue, vergleichsweise günstige und oft hochwirksame Stoffe. Ebenso sind aber auch klassische Drogen wie Heroin und Kokain weiter stark verbreitet. Im Gegensatz zur Winter-WM in Katar vor 4 Jahren spielt Public Viewing jetzt wieder eine deutlich größere Rolle. Fast die Hälfte der Menschen hierzulande möchte die Spiele zusammen mit anderen verfolgen. So eine aktuelle Umfrage. Der Hotel- und Gaststättenverband spricht im Interview mit uns von einem Highlight, das für mehr Umsatz sorgt.

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2: Für die besten Vorhersagen zum Wetter gibt es ganz verlässliche Do-It-Yourself-Wetterstationen. Du spannst eine Wäscheleine und hängst Wäsche dran. Dann kannst du ganz genau ablesen, Wäsche flattert, es ist windig, Wäsche nass, Regen, Wäsche trocken, Sommer, Wäsche weg, Sturm.
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3: Heidi Klum ist 52 geworden und hat verraten, wie sie sich so jung und fit hält. Unter anderem durch ein spezielles Frühstück.
4: Und bitte.
3: Spargel, Zwiebeln, Knoblauch, Brühwürfeln.
4: Das liebe ich.
3: Also als ich das gelesen habe, Leute, habe ich mir gedacht, da verzichte ich lieber auf ein paar Lebensjahre und eine tolle Optik.

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1: Ich bin Gisa Weber. Die Diäten im Bundestag sollen dieses Jahr ausnahmsweise nicht steigen. Das haben Union und SPD beschlossen. Der Bundestag berät morgen erstmals darüber. Mehr von André Glatzel.
2: Mit dem Gesetzentwurf soll die automatische Anpassung der Abgeordnetengehälter in diesem Jahr ausgesetzt werden. Als Gründe werden die aktuelle Wirtschaftslage und die Haushaltsprobleme genannt. Union und SPD beugen sich damit aber auch dem Druck der Opposition, die Erhöhung auszusetzen. Die Abgeordnetendiäten sind an die Lohnentwicklung gekoppelt und werden im Juli angepasst. In diesem Jahr wären es damit fast 500 Euro mehr pro Monat gewesen.
1: Die US-Armee hat erneut Ziele im Iran angegriffen. Als Reaktion auf den Abschuss eines US-Hubschraubers bei einem Patrouillenflug in der Straße von Hormuz. Laut US-Präsident Trump habe sein Land gezwungenermaßen auf den iranischen Angriff reagieren müssen. Die Piloten des Hubschraubers konnten ihm zufolge gerettet werden. Sie blieben nach ersten Erkenntnissen unverletzt. Nur wenige Stunden zuvor hatte Trump noch erklärt, dass ein Abkommen zur Beendigung des Krieges zwischen den USA und dem Iran in greifbarer Nähe wäre. Letztes Jahr sind in Deutschland so viele politisch motivierte Straftaten registriert worden wie noch nie. Laut Bundeskriminalamt waren es knapp 86.000. Laut Innenminister Dobrindt hat sich die Zahl in den vergangenen 10 Jahren verdoppelt. Bei etwa der Hälfte der Straftaten waren es rechtsextreme oder rechte Täter. Den größten Anstieg gab es im linksextremen Bereich. Bei den Gewalttaten gab es dort ein Plus von fast 43% im Vergleich zu 2024. In keiner anderen deutschen Großstadt sind die Menschen so glücklich wie in Erfurt. Das zeigt der neue Glücksatlas. Die Stadt punktet vor allem mit günstigen Mieten und einer guten wirtschaftlichen Lage. Für das Glücksranking wurden die Einwohner in den 40 größten deutschen Städten befragt. Hinter Erfurt liegen Augsburg und Düsseldorf auf den Plätzen 2 und 3. Schlusslicht ist erneut Rostock. Insgesamt ist die Lebenszufriedenheit der Deutschen laut der Studie leicht gestiegen. Die Europäische Drogenagentur warnt vor neuen Designerdrogen. Der Markt verändert sich demnach rasant und wird unberechenbarer. Jede Woche gibt es neue, vergleichsweise günstige und oft hochwirksame Stoffe. Ebenso sind aber auch klassische Drogen wie Heroin und Kokain weiter stark verbreitet. Im Gegensatz zur Winter-WM in Katar vor 4 Jahren spielt Public Viewing jetzt wieder eine deutlich größere Rolle. Fast die Hälfte der Menschen hierzulande möchte die Spiele zusammen mit anderen verfolgen. So eine aktuelle Umfrage. Der Hotel- und Gaststättenverband spricht im Interview mit uns von einem Highlight, das für mehr Umsatz sorgt.

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2: Wenn ein sehr kleines Kind etwas sehr dringend will, dann fragt es gerne seine Mutter.
3: Mama, Mama, Mama, Mama.
2: Auch wenn die gerade telefoniert oder schläft.
3: Mama.
2: Ganz ehrlich, wenn Mama bei jedem
3: Mama
2: ein trinken würde, wäre sie dauerbreit. Und wenn sie bei jedem
3: Mama
2: eine Kniebeuge machen würde, top trainiert.
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4: Ja, ich verfluche Flori Silbereisen und Helene Fischer, die aus diesem Lied ein

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1: Hin und wieder sind noch Schauer im Allgäu unterwegs. Ansonsten bleibt es trocken bei 10 bis 6 Grad. Der Tag heute wird so wie der gestern mit Wolken, Schauern, vereinzelten Gewittern und wenig Sonne und höchstens 12 bis 17 Grad. Dazu ist es auch windig und so wechselhaft bleibt es auch erstmal.
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2: Ich bin Gisa Weber. Eigentlich sollten die Bundestagsabgeordneten ab Juli rund 500 Euro mehr bekommen. Das will die Bundesregierung in diesem Jahr aber aussetzen. Der Bundestag berät morgen erstmals über einen entsprechenden Gesetzentwurf. Der sieht vor, dass die automatische Anpassung wegen der wirtschaftlichen Lage einmalig ausgesetzt wird. Union und SPD beugen sich damit auch dem Druck der Opposition. Die hatte mehrfach eine Aussetzung der Diätenerhöhung gefordert. Die Lage in Nahost kommt nicht zur Ruhe. Nach dem Abschuss eines US-Hubschraubers während einer Patrouille in der Straße von Hormuz hat die US-Armee erneut den Iran angegriffen. US-Präsident Trump hatte zuvor erklärt, dass sein Land gezwungenermaßen auf den Abschuss reagieren müsse. Letztes Jahr sind in Deutschland so viele politisch motivierte Straftaten registriert worden wie noch nie. Laut Bundeskriminalamt waren es knapp 86.000. Bei etwa der Hälfte der Straftaten waren es rechtsextreme oder rechte Täter. Den größten Anstieg gab es im linksextremen Bereich. Bundesinnenminister Alexander Dobrindt.
3: Das zeigt auch wiederholt deutlich, dass eine sehr große und die größte Gefahr natürlich vom Rechtsextremismus ausgeht. Eindrucksvoll aber wird klar, dass die linke Szene deutlich mobilisiert.
2: Der Tankrabatt wird wohl nicht verlängert. Union und SPD haben sich in einer Sitzung darauf geeinigt, die Steuersenkung zum Ende des Monats auslaufen zu lassen, berichtet der Fokus. Seit Anfang Mai hatte die Bundesregierung die Steuern auf Diesel und Benzin um 17 Cent verringert. Gekostet hat das wohl 1,6 Millionen Euro. Die Europäische Drogenagentur warnt vor neuen Designerdrogen. Der Markt verändert sich demnach rasant und wird unberechenbarer.